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3: Ja.
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2: Morgen früh sind wir wieder zurück, dann wieder stehend.
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1: Felix Jehn und Cascada. Boy, you turn me on.

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1: Genießt das Wetter bei uns in Bremen und Niedersachsen und denkt an diese wichtige Message.
2: 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Fühl dich wohl. Es gibt nichts Schlimmeres, als im Sommer zu überhitzen, weil man denkt, aber meine Beine, ist egal. Zieh die kurze Hose an, das Leben ist zu kurz. 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Wenn man das nicht in 5 Minuten ändern kann, musst du es nicht ansprechen.
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0: Morgen. Schön.
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0: Es ist zwar einiges kühler heute früh, es bleibt aber trotzdem richtig schön. Wir kriegen auch heute ganz, ganz viel Sonne mit nur einzelnen Wolken und dazu gibt es maximal 20 Grad. Aktuell in Olten 13 Grad, in Bremervörde auch 13.
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0: Zwei Warnmeldungen habe ich da für dich. Vorsicht bitte auf der A28 Lea Oldenburg. Zwischen Bad Zwischenahn West und im Zwischenahn am Meer in beiden Richtungen laufen Rehe. Vorsicht auch auf der A29 Alhorner Heide Richtung Oldenburg. In der Einfahrt Großen Kneten gab es einen Unfall. Dort ist noch ungesichert und dort liegt ein totes Tier. Sonst sind die Straßen aber noch frei. Geblitzt wird auch noch nicht. Unsere kostenlose Hotline für deine Blitzer und Verkehrsupdates 0800 10 22 400.

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1: Viertel nach fünf, hier ist Energy Bremen. Wir starten gemeinsam in den Mittwoch. Schauen wir einmal kurz aufs Wetter.
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1: Der Mittwoch wird einiges kühler mit maximal 20 Grad, aber trotzdem super sonnig mit nur wenigen Wolken.
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1: Ein kurzer Blick noch auf die Straßen. Die neueste Meldung, Vorsicht bitte auf der A29, Ahlhorner Heide Richtung Oldenburg. In der Einfahrt Großenkneten gab es einen Unfall und dort liegt ein totes Tier. Fahrt vorsichtig, kommt gut in den Mittwoch.

0: und schönen guten Morgen am Mittwoch.
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0: Die aktuellen Temperaturen in Lok steht 13 Grad, in Gannakesee haben wir 12 Grad. Es bleibt kühler heute, aber sieht trotzdem richtig gut aus. Die Sonne kommt auch heute wieder viel raus und die einzelnen Wolken bleiben harmlos bei maximal 20 Grad.
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0: Drei Warnmeldungen habe ich da für dich. Vorsicht bitte auf der A27 Bremerhaven Richtung Bremen. Zwischen Hagen und Utlede liegt ein Tier auf der Fahrbahn. Vorsicht auch auf der A28 Lea-Oldenburg. Zwischen Bad Zwischenahn-West und im Zwischenahner-Meer in beiden Richtungen laufen dort Rehe. Und Vorsicht auf der A29 Alhorner-Heide Richtung Oldenburg. In der Einfahrt Großen Kneten gab es einen Unfall und dort ist noch ungesichert. Sonst sieht's aber ganz gut aus. Die Straßen sind frei, geblitzt wird auch noch nicht. Unsere WhatsApp-Nummer für deine Blitzer und Verkehrsupdates 0173 685 712. Wir haben es jetzt kurz vor 5:30. Komm gut in den Mittwochmorgen.
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0: Somebody geht's in den Mittwoch. 17:45 haben wir es. Wir schauen einmal kurz aufs Wetter.
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0: Der Mittwoch bringt ein paar harmlose Wolken, sonst wieder ganz viel Sonne und bis zu 20 Grad.
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0: Und wir schauen noch kurz auf die Straßen. Die neueste Meldung. Vorsicht bitte auf der A27 Bremerhaven Richtung Bremen. Zwischen Hagen und Uglede liegt ein totes Tier auf der Fahrbahn. Und der erste Blitzer des Morgens steht im Landkreis Wesermarsch in Jade auf der Jaderstraße am Ortsausgang. Dankeschön, René, fürs Bescheid geben. Komm gut in den Mittwoch jetzt mit David Guetta und

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2: In der nächsten halben Stunde Zartmann. Einer der Sommer des letzten Jahres. Und wir holen uns den Sommer ins Radio. Tau mich auf gleich.
3: Außerdem ganz neue Musik von Teddy Swims, Mr. Know-It-All.
4: Energy Brain News. 5:05. Ich bin Sönke Röhling. Schönen guten Morgen. Auch der Sozialverband Deutschland fordert, Beamte in die gesetzliche Kranken- und Pflegeversicherung aufzunehmen. So könne das System zukunftssicherer werden, sagt die Vorstandsvorsitzende Engelmeier der Neuen Osnabrücker Zeitung. Ähnliches hatte zuletzt auch der Wirtschaftsweise Truger gefordert. Die Bundesregierung will mehr Tempo beim Wohnungsbau machen. Mit einer Gesetzesänderung sollen Planungs- und Genehmigungsprozesse deutlich beschleunigt werden, heißt es aus dem Bauministerium. Dieses Baugesetzbuch-Update soll heute auf den Weg gebracht werden. Der Zolldeal mit den USA steht. Heute sollen die EU-Länder dem Kompromiss formal zustimmen. Die EU-Zölle auf US-Autos und Maschinen sollen damit wegfallen. Im Gegenzug senken die USA ihre Zölle auf die meisten EU-Produkte. So soll ein neuer Handelsstreit verhindert werden. Bremen will Kinder früher beim Deutschsprechen unterstützen. Ein neuer Gesetzentwurf sieht vor, Vorschulkinder mit entsprechenden Schwierigkeiten zur Sprachförderung in der Kita zu verpflichten. Laut Bildungssenator Rackles würde das jedes zweite Vorschulkind betreffen. Sie sollen dann vor der Einschulung schon mindestens ein Jahr lang gefördert werden. Greuther Fürth hat den Klassenerhalt in der zweiten Fußball-Bundesliga geschafft. Nach ihrer Niederlage im Relegationshinspiel haben die Fürther das Rückspiel gegen Essen mit 2:0 gewonnen.
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3: Ist zwar einiges kühler heute, bleibt aber trotzdem richtig schön. Wir kriegen auch heute ganz viel Sonne mit nur einzelnen Wolken und dazu gibt es maximal 20 Grad. Aktuell in Bremen-Findorf 12 Grad, in Nordenham in der Wesermarsch auch 12.
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2: Aktuell nur ein Blitzer entdeckt. Dankeschön an René fürs Melden. Steht im Landkreis Wesermarsch in Jade auf der Jaderstraße am Ortsausgang. Unsere kostenlose Hotline für deine Blitzer und Verkehrsupdates 0800 1022 400.

0: Guten Morgen, Gesa und Markus sind hier. Rein geht's in den Mittwoch. 6:04 haben wir es. Und wir starten in den Mittwoch jetzt mit dem Mann, der gerade Amsterdam zum Beben bringt.
1: Oh ja.
0: Harry Styles. Oh. American Girls. Schon mal als kleinen Vorgeschmack für dich, Gesa.
1: Nächste Woche
0: ist es soweit. Du siehst ihn live.
1: Ich bin noch gar nicht bereit. Ich habe noch kein Outfit.
0: Erstmal Text lernen. Hier ist American Girls.

0: und unsere Haut so crispy. 6:06, schönen guten Morgen, hier ist Energy Bremen. Also ganz, ganz wichtig diese Woche, ist ja eigentlich der Reminder jeden Sommer, eincremen.
1: Aber wie und wie viel und wie oft und kann ich meine alte Sonnencreme vom letzten Jahr noch benutzen? Wir haben mal mit Shayla gesprochen, sie ist Kosmetikerin bei uns in Bremen. Was machen wir beim Eincremen denn am häufigsten falsch?
2: Der größte Fehler ist natürlich, sich gar nicht einzucremen. Es kommt aber auch auf die Menge drauf an. Also es reicht jetzt natürlich nicht, wenn du da irgendwie nur so einen Klecks nimmst, sondern es muss auch schon ausreichend aufgetragen werden oder dass dann halt besondere Stellen ausgespart werden. Zum Beispiel der Bereich über dem Mund wird auch sehr gerne vergessen. Da ist es wichtig, auch wirklich alles im Gesicht einzucremen. Sonnenterrassen zum Beispiel auch, so Nase, Stirn, Dekolleté, Hals, Schultern auch auf jeden Fall.
1: Ich glaube, es gab keinen Sommer, wo ich keine rote Nase hatte.
0: Ja.
1: Wenn ich jetzt vom letzten Sommer noch eine Tube rumliegen habe, da ist ja nur ein Spritzer draus. Kann ich die noch benutzen oder lieber frische Sonnencreme kaufen?
2: Ich würde tendenziell sagen, natürlich hält so ein Produkt auch eine bestimmte Zeit und auch wenn es zum Beispiel in der Haltbarkeit noch drin ist, würde ich eventuell trotzdem lieber einen frischen nehmen, weil wir haben jetzt auch nicht hier so viele Sommertage oder wenn man dann halt in Urlaub fährt, benutzt du die Sonnencreme 2-3 Wochen, wenn es hochkommt, dann steht sie halt eh irgendwo in der Schublade und so eine Sonnencreme hat ja auch verschiedene Inhaltsstoffe und ist verschieden zusammengesetzt, deswegen würde ich lieber empfehlen, dann einmal im Jahr vielleicht mal sich einen neuen Sonnenschutz zu tragen, wie die volle Wirksamkeit und auch fürs Gefühl.
1: Okay.
0: Dann weißt du ja, was du diese Woche zu tun hast, ne? Neue Creme kaufen diese Woche.
1: Und immer schön in die Masse einmassieren.
0: Ja.

0: Energy Bremen hier, einen schönen guten Morgen am Mittwoch. 6:12 haben wir es und wir schauen mal kurz aufs Wetter für heute.
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2: Der Mittwoch wird einiges kühler mit maximal 20 Grad, aber trotzdem super sonnig mit nur wenigen Wolken.
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0: Den längsten Stau haben wir aktuell auf der A1 Osnabrück Richtung Bremen zwischen Dreieck Stur und Bremen-Hemmeling. 4 Kilometer Stop and Go. Der neueste Blitzer steht im Landkreis Wesermarsch in Jade auf der Jaderstraße am Ortsausgang. Kommt gut in den Mittwoch mit uns.
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0: Wir machen den Sommer 2026 zum Sommer deines Lebens.
1: Oha!
0: 20 nach 6. Energy Bremen hier am Mittwoch. Ja, wie holen wir das meiste aus diesem Sommer raus? Das ist heute die große Frage.

0: Summer-Maxing ist gerade ein großer Trend auf Social Media. Apps, die den Sommer einfach besser machen.
1: Ja.
0: Gesa, du hast mal deine Lieblings-Apps rausgesucht. Da sind ziemlich witzige Sachen dabei.
1: Ich finde einmal sehr gut Sunseeker heißt die. Da wird dir angezeigt, bei welchen Restaurants und Bars in deiner Nähe du aktuell in der Sonne sitzen kannst.
0: Sehr wichtig, weil niemand will im Sommer im Schatten sitzen.
1: Richtig, also total geil, wenn du da musst du nicht erst reingehen und unangenehm dann, ah nee, hier ist nichts frei, sondern kannst gucken, ah ja, da ist Sonnenplatz. Sehr wichtig, Waterify. Da wird dir angezeigt, wo du Trinkwasser kriegst, überall in der Stadt.
0: Okay. Nice.
1: Finde ich
0: ist,
1: sehr cool.
0: Ist ja, man will sich jetzt ja auch nicht immer andauernd ein Wasser im Restaurant kaufen,
1: nee,
0: sondern
1: genau.
0: mal zwischendurch.
1: Und ist in vielen Städten ja auch ein Ding, dass es so Wasserspender gibt mittlerweile. Was für mich sehr wichtig ist, ist die App Nette Toilette. Und die zeigt dir nämlich halt kostenlose Toiletten in der Nähe. Und zwar nicht irgendwie so öffentliche Toiletten, wo du denkst, weiß ich nicht, wie oft die sauber gemacht wird, sondern halt Restaurants und Bars, die quasi angeben, ja, du darfst hier auf Toilette gehen, ohne dass du jetzt hier essen musst.
0: Nice,
1: oder so.
0: Sowas gibt's noch. Ich kenne immer nur die Toilettennutzung 50 Cent.
1: Ja, genau, aber das gibt's. Das ist total geil. Und das letzte vielleicht, und das finde ich irgendwie sehr süß, einfach kicken. Das vernetzt dich mit Leuten aus deiner Region, um Fußball zu spielen. Wie auf dem Bolzplatz früher. Voll süß.
0: Sehr süß. Also, der Sommer 2026.

0: Post Malone und 21 Savage mit Rockstar. 6.23 Uhr.
1: Morgen.
0: Energy Bremen ist hier an deinem Mittwoch. Für einen ganz kurzen Moment sah es nach Tatort aus, war dann aber doch nur verlorenes Frühstück. Im Landkreis Friesland wurde gestern Morgen auf der Verbindungsstraße zwischen Mariensiel und Cäcilien-Groden eine Blutspur entdeckt. Als die Polizei Jefa dort ankam, entpuppte sich das dann aber als...
2: Was isst du denn von der Marmelade, gell?
3: Erdbeermarmelade!
0: Als Marmelade! Auch das dazugehörige zerbrochene Marmeladenglas wurde einige Meter weiter gefunden. Die Polizei hat die Gegend da noch abgesucht, aber weder hilflose Personen noch Hinweise auf irgendein Verbrechen wurden gefunden. Einfach nur...
2: Was isst du denn von der Marmelade, gell?
3: Erdbeermarmelade!
1: Erdbeermarmelade! Noch mehr aus deiner Region gibt's in 3 Minuten bei Lars.
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23: Im Prozess gegen die ehemalige mutmaßliche RAF-Terroristin Daniela Klette soll vor dem Pferdener Landgericht heute das Urteil fallen. Die Staatsanwaltschaft hat 15 Jahre Haft gefordert, die Verteidigung einen Freispruch. Aus der Redaktion Jan-Klaas Rosebrock.
24: Laut Anklage soll Klette mit den ehemaligen RAF-Terroristen Burkhard Garwig und Ernst Volker Staub Geldtransporter und Supermärkte überfallen haben, unter anderem in Stur im Landkreis Diepholz. Demnach soll das Trio mehr als 2,7 Millionen Euro erbeutet haben, um sein Leben im Untergrund zu finanzieren. Ermittler hatten die 67-jährige Klette im Februar 2024 in ihrer Berliner Wohnung festgenommen, in der sie unter falschem Namen lebte. Von Garwig und Staub fehlt weiter jede Spur.
23: Millionen für Kitas in Bremen und Bremerhaven. Bis 2029 will der Senat knapp 19 Millionen Euro an Bundesmitteln investieren. Ziel ist es, mehr Kita-Plätze zu schaffen, bestehende Kitas zu modernisieren und die digitale Ausstattung zu verbessern, damit sowohl Familien als auch Beschäftigte entlastet werden. Keine Gnade für Müllsünder. Im Bremerhavener Stadtgebiet gibt es immer mehr illegale Müllkippen. Wer erwischt wird, muss zahlen. Dabei können die Geldbußen hoch ausfallen und laut Magistrat bis zu 100.000 Euro betragen. News aus deiner Region haben wir wieder in einer Stunde für dich.
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0: Es ist kühler, aber trotzdem noch schön bei uns in Bremen und umzu. Nach dem hochsommerlichen Start in die Arbeitswoche gibt es heute kurz eine Abkühlung mit lockeren Wolken, aber trotzdem ganz viel Sonne geht es durch den Tag bei maximal 20 Grad. Die aktuellen Temperaturen: in Oberneuland 13 Grad und in Eutin im Kreis Verden auch 13.
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1: A1 Osnabrück Richtung Bremen. Zwischen Dreieck Stur und Bremen-Hebeling 4 Kilometer Stop-and-Go vor der Baustelle. Und geblitzt wird heute Morgen im Landkreis Wesermarsch in Jade auf der Jaderstraße am Ortsausgang. René, danke dir fürs Melden. Unsere kostenlose Hotline für deine Blitzer und Verkehrsupdates: 0800 10 22 400. Rein geht's in den Mittwoch. Gesa und Markus sind
0: hier.
1: Guten
0: Morgen.
1: Halb sieben haben wir es jetzt.
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0: mit Body bei Energy Bremen.
1: Morgen.
0: 6.35 Uhr. Sollte der Track jetzt noch nicht gereicht haben für die gute Laune, ich hab da was.
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1: Dass wir im Jahr 2026 immer noch neue Tierarten entdecken, finde ich sehr faszinierend. Und umso cooler, wenn es dann auch noch so süße sind. Ganz tief im Meer vor den Galapagos-Inseln haben Forscher einen winzigen, blauen Mini-Oktopus entdeckt, der nur etwa so groß ist wie ein Golfball. Ihr müsst unbedingt mal Fotos googeln. Der sieht fast aus wie so ein Fantasietier. Überhaupt nicht echt, weil er so winzig ist und auch einfach so kleine Arme hat. Und ist auch einfach irgendwie sehr knuffig.
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0: Der Soundtrack für den Sonnenaufgang. Kaigo und Kali zusammen Griffin. Save my love bei Energy Bremen. 6.42 Uhr haben wir es. Kurz der Blick aufs Wetter für heute.
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2: Der Mittwoch bringt ein paar harmlose Wolken, sonst wieder ganz viel Sonne und bis zu 20 Grad.
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0: Den längsten Stau auf der A1, Osnabrück Richtung Bremen zwischen Dreieck Stur und Hemeling. 6 Kilometer Stop and Go vor der Baustelle. In der Gegenrichtung 7 Kilometer Stop and Go. Und der neueste Blitzer im Landkreis Wesermarsch in Jade auf der Jaderstraße am Ortsausgang. Kommt gut rein in diesen Mittwoch jetzt mit Dave und Tams. Hier ist Rain Dance.
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0: Ich sehe es vor meinem inneren Auge. Gesa in so einer Latzhose. Gummistiefel an.
1: Oh, herrlich, ja.
0: Die Sonne scheint und irgendwo auf dem Land hast du dein neues Leben gefunden. Energy bringen wir am Mittwochmorgen, 7:11 haben wir es. Ich glaube, Gesa ist kurz davor, sich bei Bauer sucht Frau zu bewerben. Du bist schon den ganzen Morgen auf dieser Bewerberseite.
1: Also ja, die neuen Bäuerinnen und Bäuer sind Bauern. Diese Namen sind draußen. Unter anderem auch zwei aus Niedersachsen. Erstmal, ne? Also Svenja aus dem Landkreis Wesermarsch, bei uns um die Ecke. Und Chris aus dem Landkreis Hildesheim. Aber darum geht es mir nicht, Markus.
0: Warum denn?
1: Ich habe mit Erschrecken feststellen müssen, dass ich im Alter bin, Bauer sucht Frau mitzumachen.
0: Siehst du, ein Grund mehr, es zu machen.
1: Männer von denen sind in den 30ern. Ja. 6 davon Anfang 30. Also ich habe heute Morgen gedacht, ach du Scheiße. Früher war das immer so, oh Gott, das sind immer so ältere Herren. Jetzt sind das ja alles 30-Jährige, die da ihre Partner suchen.
0: Ja, und ist da was dabei, was dir gefallen könnte? Was würde dir zusagen?
1: Also die meisten sind halt leider irgendwie in Bayern oder Österreich.
0: Vielleicht kann man es ja auch anhand der Art der Landwirtschaft ausmachen. Was würde dir gefallen? So Milchbauern, weil du magst gerne Käse.
1: Ja, stimmt. Ja, also auf jeden Fall nichts.
0: Schweinebauern, du magst gern Met.
1: Aber dann wollen die ja, dann müssten die ja ihre ganzen Tiere.
0: Ja, für dich.
1: Für mich geht das.
0: Für dich, mein Schatz.
1: Mach ich Met.
0: Mach ich Met.

0: Bomber immer wieder schön zu hören, oder?
1: Hach, sagt er. Hach.
0: Homewrecker bei Energy Bremen. Schönen guten Morgen am Mittwoch wünschen wir dir.
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0: Seed aus Berlin mit 3E. Sage ich immer dazu, damit ich es nicht vergesse.
1: Ja.
0: Sonst suche ich mich hier zu Tode auf dem PC. Augenblink spielen wir dir in der nächsten halben Stunde.

0: 5:05. Ich bin Sönke Röhling. Schönen guten Morgen. Der Deutsche Gewerkschaftsbund kritisiert eine mögliche Anhebung der Pflegeversicherungsbeiträge für Kinderlose. Menschen ohne Kinder zu bestrafen, löse keine strukturellen Probleme, sagte Vorstandsmitglied Piel dem Redaktionsnetzwerk Deutschland. Gesundheitsministerin Wagen prüft eine solche Anhebung offenbar. Die meisten Deutschen finden, bei Bildungsgerechtigkeit bleibt noch viel zu tun. Das zeigt eine Umfrage des Deutschen Kinderhilfswerks. Benachteiligte Kinder hätten oft schlechtere Chancen. Das Hilfswerk fordert einheitliche Standards und mehr Geld für Kitas und Schulen. Am Verdener Landgericht wird heute das Urteil gegen die frühere RAF-Terroristin Daniela Klette erwartet. Es geht um mehrere bewaffnete Raubüberfälle. Die Verteidigung hat in ihrem Plädoyer aber noch Anträge eingereicht, die zur Verlängerung des Prozesses führen könnten, je nachdem, ob das Gericht die Anträge zulässt oder nicht. Der Verkehrsverbund Bremen-Niedersachsen hat im vergangenen Jahr rund 184 Millionen Euro eingenommen. Ein leichtes Plus. Das lag vor allem an den gestiegenen Abos fürs Deutschland-Ticket. Insgesamt ist die Zahl der Fahrgäste aber etwas gesunken. Zum VBN gehören 31 Verkehrsunternehmen, unter anderem die BSAG, der Metronom und die Nordwestbahn.
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2: Die aktuellen Temperaturen in Bremen-Hockelriede 13 Grad, in Aschhausen im Ammerland 12 Grad. Es bleibt ein bisschen kühler heute, aber sieht trotzdem gut aus. Die Sonne kommt auch heute wieder viel raus und die einzelnen Wolken bleiben harmlos bei maximal 20 Grad.
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3: A1 Osnabrück Richtung Bremen zwischen Dreieck Stur und Bremen-Hemeling 6 Kilometer Stop-and-Go vor der Baustelle. Auch in der Gegenrichtung vor der Ausfahrt Hemeling 7 Kilometer Stop-and-Go. A28 Oldenburg Richtung Bremen zwischen Dreieck Oldenburg West und Oldenburg Marschweg 3 Kilometer Stau. B75 Dreieck Delmhorst Richtung Bremen-Überseestadt zwischen Delmhorst-Stickgras und Grolland 3 Kilometer Stop-and-Go. Und im weiteren Verlauf auf der B6 zwischen der Stefanienbrücke und dem Utbremer Kreisel 2 Kilometer Stop-and-Go. Geblitzt wird heute im Landkreis Wesermarsch in Jade auf der Jaderstraße am Ortsausgang. Dankeschön an René fürs Melden. Unsere kostenlose Hotline für deine Blitzer- und Verkehrsupdates 0800 10 22 400.

Ja, hello am Mittwoch. 7:02 haben wir es. Wir gehen rein mit ganz vielen Good Vibes in diesen Mittwoch. Jetzt mit Jennifer Lopez und David Guetta. Hier ist Save Me Tonight.

0: ist die Nase ganz rot? Pellt sich dein Nacken schon? 7:04, schönen guten Morgen. Hier ist Energy Bremen.
1: Hello.
0: Viele von uns sind bestimmt schon ausgestattet mit dem ersten knackigen Sonnenbrand des Jahres.
1: Das wäre alles nicht so weit gekommen, wenn wir uns richtig eincremen würden. Da gibt es aber ja ganz unterschiedliche Herangehensweisen.
0: Sommer, Sonne, Badesee. Und wie jedes Jahr treffen sie aufeinander. Die drei Sonnencremetypen.
2: Sonnencreme brauche ich nicht. Ich werde nicht rot, ich werde einfach nur braun.
3: Ein paar Sekunden später.
2: Okay, warum fühlt sich mein Rücken an wie so eine heiße Herdplatte?
0: Bei Typ 2 schrillen alle Alarmglocken.
4: Halt, stopp, Moment, nicht bewegen. Ich habe hier SPF 50 plus, ein UV-Spray und Sonnenhut. Ach, das dann und zur Sicherheit auch noch so einen kleinen Sonnenschirm.
2: Wir gehen nur kurz raus.
4: Ja, genau so fängt's immer an. Erst kurz raus und dann hast du einen Sonnenbrand. Und dann muss ich dich einschmieren wieder mit Aftersun.
0: Und dann gibt's noch ihn, den Einmal-reicht-doch-Typ.
4: Hast du dich schon eingecremt?
2: Jo.
4: Wann hast du dich eingecremt?
2: Vor dem Frühstück.
4: Du warst seitdem 2-mal im Wasser.
2: Ja, aber innerlich ist die Creme ja noch da.
0: Genau.
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0: bei Energy Bremen.
1: Guten Morgen.
0: Wenn man den Experten glaubt, wird das der Sommer des Jahres. Ist auf jeden Fall einer der heißen Kandidaten darauf. Ne?
1: Oh. Ja. Bist du der Experte?
0: Ja, ich habe das schon öfter gelesen, aber ich würde sagen, haben gute Chancen, weil ich finde den auch ziemlich gut, muss ich sagen.
1: Wenn Markus da sein Siegel drauf gibt, dann sein Stempel, dann ist das richtig so.
0: Also, BTS war das. Wir schauen mal kurz aufs Wetter für heute.
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1: Der Mittwoch wird einiges kühler mit maximal 20 Grad, aber trotzdem super sonnig mit nur wenigen Wolken.
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0: Den längsten Stau haben wir heute Morgen auf der A1 Osnabrück Richtung Bremen zwischen Dreieck Stur und Bremen-Hemeling. 6 Kilometer Stop and Go und der neueste Blitzer steht im Landkreis Wesermarsch in Jade. Auf der Jaderstraße am Ortsausgang steht sie. Sorry for Terra, jetzt zum

0: Herr Ober, kommen Sie mal eben hierher. Das Steak geht gar nicht. Also das brauche ich einmal neu, bitte.
1: Warum machst du das denn?
0: Ja, ich zahle hier für mein Essen und dann will ich hier auch Qualität haben. Verdammt nochmal!
1: Das war doch okay. Ach Mensch.
0: Schönen guten Morgen, Energy Bremia am Mittwoch, 20 Minuten nach 7.
1: Ja, ich war am Wochenende essen und da ist mir eine Sache aufgefallen. Es gibt nur zwei Arten von Menschen im Restaurant. Wirklich nur zwei. Einmal die, die wirklich bei allem dem Kellner Bescheid sagen. Hier, ich hatte aber eine andere Beilage, ja. Ich habe was anderes bestellt. Die meckern, beziehungsweise...

0: Weil sie einfach sich trauen. Oder die, die wirklich niemals was sagen würden, nie was anmerken. Egal, ob das Essen total versalzen ist oder die Bestellung komplett falsch war, die People-Pleaser.
1: Wie ist das bei den Menschen bei uns in Bremen?
2: Ich habe selber mal in der Gastronomie gearbeitet. Wenn ich das Essen, was ich bekomme, essen kann, dann lasse ich es mit dem beschweren.
3: Ich bin ein kompletter Konfliktvermeider und mag es überhaupt nicht irgendwie, mich mit Leuten anzulegen. Und wenn das Essen nicht komplett in die Grütze gegangen ist, dann sage ich nichts.
4: Würde mich beschweren, wenn was dabei ist, was ich nicht mag.
0: Ich kriege eine Gänsehaut bei den Gedanken, dass ich da irgendwie sagen muss, entschuldigen Sie, ich hatte eigentlich aber die Pommes.
1: Aber Gisa, warum ist es so? Weil am Ende wollen die ja einen zufriedenen Gast haben. Natürlich kommt es darauf an, wie man es sagt, auf jeden Fall. Da muss der Ton gewahrt werden. Aber man kann ja was sagen. Ja. Ey, man bezahlt auch dafür.
0: Ja, aber ich denke dann immer, ja, aber die haben das bestimmt richtig irgendwie aufgeschrieben, aber ja, irgendwo ist da in der Kommunikation was falsch und ich will da jetzt auch nicht das alles durcheinander bringen und oh nee, ich kann das nicht. Ich bin da immer so, nee, genau, ich wollte den Fisch und nicht das Huhn. Genau,
1: beim nächsten
0: lecker.
1: Mal, wenn wir essen gehen, Gesa.
0: Ja, du bist richtig der Typ, der dann sagt, entschuldigen Sie, wir hatten aber eigentlich noch eine Flasche Wasser und nee, ich sitze da dann ganz
1: aber ich würde
0: rot.
1: Dann sagen, hier, meine Begleitung, die findet so richtig ekelhaft. Einmal neu bitte. Yeah.

0: Mittwochmorgen bei Energy Bremen, 7.25 Uhr haben wir es. Es gibt traurige Nachrichten aus dem Zoo am Meer in Bremerhaven. Das Gesicht des Zoos, Eisbär Lloyd, ist jetzt gestorben. 20 Jahre war er die Attraktion im Bremerhavener Zoo am Meer. Jetzt wurde er mit 25 Jahren in Ungarn eingeschläfert. Da wohnt er mittlerweile.
1: Noch mehr aus deiner Region gibt's in einer Minute bei Lars.
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7: Urteil gegen Daniela Klette erwartet. Die Staatsanwaltschaft hat für die mutmaßliche Ex-RAF-Terroristin 15 Jahre Haft vor dem Pferdener Landgericht gefordert. Die Verteidigung plädierte auf Freispruch. Laut Anklage soll Klette mit den ehemaligen RAF-Terroristen Burkhard Garweg und Ernst Volker Staub Geldtransporter und Supermärkte überfallen haben, unter anderem in Stur im Landkreis Diepholz. Sprachförderung in Bremen wird Pflicht. Kinder sollen künftig bessere Chancen beim Schulstart haben. Deswegen hat der Senat jetzt ein Gesetz beschlossen, das die vorschulische Sprachförderung verbindlich macht. Die Sprachförderung startet in der Regel 12 Monate vor der Einschulung. In Bremen konnte 2025 fast jedes zweite Vorschulkind nicht gut genug Deutsch. In Bremerhaven waren es sogar fast 60%. Zum Basketball. Heute entscheidet sich, ob Rasta Fechter ins Playoff-Halbfinale der Basketball-Bundesliga einzieht. In der Viertelfinalserie gegen Alba Berlin steht es aktuell 2:2. Die Mannschaft, die als erste 3 Spiele gewinnt, kommt weiter. Das Spiel in Berlin startet um 18.30 Uhr. News aus deiner Region haben wir wieder in einer Stunde für dich.
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1: Es ist kühler, aber trotzdem noch schön bei uns in Bremen und umzu. Nach dem hochsommerlichen Start in die Arbeitswoche gibt es heute kurz eine Abkühlung mit lockeren Wolken. Aber trotzdem ganz viel Sonne geht es durch den Tag bei maximal 20 Grad. Die aktuellen Temperaturen. In Seehausen 14 Grad, sondern in Brinkum im Kreis Diepholz auch 14.
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0: A1 Osnabrück Richtung Bremen. Zwischen Dreieck Stur und Bremen-Hemeling 6 Kilometer Stop and Go vor der Baustelle. Und auch in der Gegenrichtung vor der Ausfahrt Hemeling 4 Kilometer Stop and Go. A28 Oldenburg Richtung Bremen. Zwischen Dreieck Oldenburg West und Oldenburg Marschweg 3 Kilometer Stau. B75, B6 Dreieck Delmhorst Richtung Bremen Überseestadt. Zwischen Delmhorst-Stickgras und dem Utbremer Kreisel 10 Kilometer Stop and Go. Geblitzt wird bei uns in Bremen auf dem Autobahnzubringer Hemeling unter der Brücke, stadtauswärts das Ganze, dann in Bremerhaven Richtung Langen, an der Brücke bei der Stadthalle und im Landkreis Wesermarsch in Jade auf der Jaderstraße am Ortsausgang. Melanie, Christian und René, vielen Dank fürs Melden. Unsere WhatsApp-Nummer für deine Blitzer und Verkehrsupdates 0173 685 712. Kommt gut in den Mittwoch. Gesa und Markus hier. Hello.
1: Morgen.
0: Kurz vor halb acht haben wir es.

0: Dunkle Wolken über dem Paradies. Energy Bremen hier am Mittwochmorgen, 7.36 Uhr. Hier ist gerade schon ein kleiner Streit entbrannt bei uns in der Morningshow, weil wir uns nicht einigen können, ob der neue WM-Song Shakira zusammen mit Burna Boy Die Die gut oder schlecht ist. Ich sage, es ist ein genialer WM-Song. Besser hätte man ihn nicht machen können.
1: Naja, erstmal besser geht immer.
0: Ja, ne?
1: Luft ist immer nach oben. Ich finde einfach, dass so, weil ich weiß ja, dass Shakira schon mal richtig abgeliefert hat.
0: Ja, Waka Waka 2010, damit verbindest du Emotionen, du hast Erinnerungen daran. Natürlich findet man den besser. Aber jetzt mal so ganz objektiv, ist dieser Song ein genialer WM-Song?
1: Nein.
0: Ja, aber liefer mir Argumente.
1: Ich finde, der, also Waka Waka knallt halt viel mehr rein und Die Die ist halt so ein bisschen slow und irgendwie langweilig. Und ich finde so das Intro vom ZDF, wenn die dann sagen, hier die Weltmeisterschaft, ist das fein, aber ich will da jetzt noch nicht mein Ass shaken. Und ich muss einen Ass-Shake-Song haben zur WM.
0: Na gut,
1: ist
0: okay.
1: Ein Fakt.
0: Kannst jetzt ja mal ausprobieren und ihr überzeugt euch jetzt einfach mal selbst von Shakira und Burna Boy.

0: Einen wunderschönen guten Morgen. Energy Bremen ist hier am Mittwoch. 7.43 Uhr haben wir es. Kurz der Blick aufs Wetter für heute.
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2: Der Mittwoch bringt ein paar harmlose Wolken, sonst wieder ganz viel Sonne und bis zu 20 Grad.
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0: Den längsten Stau haben wir aktuell auf der B75 B6 Dreieck Delmhorst Richtung Bremen Überseestadt. Zwischen Delmhorst-Stegras und dem Utbremer Kreisel 10 Kilometer Stop and Go. Neuester Blitzer, gerade eben reingekommen, steht in Bremerhaven Richtung Langen an der Brücke bei der Stadthalle. Kommt gut rein in diesen neuen Morgen mit uns. Die Sonne lacht, ein bisschen kälter als gestern, ist auch nicht schlecht.
2: Können wir ein bisschen Luft holen.
0: Ein bisschen besser arbeiten, ja. Jetzt Kate und John, hier ist Turn the Lights Off bei Energy Bremen.

0: wir feiern ihn immer noch, obwohl ja, er jetzt ja auch schon wirklich, ein bisschen bei uns läuft.
1: Ich
0: aber
1: lieb das, der gibt nie alles, wirklich.
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0: Ich glaube, dann kannst du sagen, wenn selbst die Radiomoderatoren noch sagen nach einem halben Jahr,
1: so.
0: Junge, so geil, Alter, dann hast du einen Hit. In der nächsten halben Stunde mehr davon. Black Eyed Peas mit Boom Boom Pow. Es geht zurück in die 2000er.
1: Außerdem einen der Sommerhits 2026. Another spielen wir dir mit Talk to You.
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4: 5:05. Ich bin Sönke Röhling. Schönen guten Morgen. Die Bundesregierung will den Wohnungsbau in Deutschland beschleunigen. Dafür soll heute eine Reform des Baurechts auf den Weg gebracht werden. Laut Bauministerium wird so der Wohnungsbau in Regionen mit angespannten Märkten Vorrang vor dem Natur- und Denkmalschutz bekommen. Auch der Sozialverband Deutschland fordert, Beamte in die gesetzliche Kranken- und Pflegeversicherung aufzunehmen. So könne das System zukunftssicher werden, sagt die Vorstandsvorsitzende Engelmeier der Neuen Osnabrücker Zeitung. Ähnliches hatte zuletzt auch der Wirtschaftsweise Truger gefordert. Bremen will Kinder früher beim Deutschsprechen unterstützen. Ein neuer Gesetzentwurf sieht vor, Vorschulkinder mit entsprechenden Schwierigkeiten zur Sprachförderung in der Kita zu verpflichten. Laut Bildungssenator Rackles würde das jedes zweite Vorschulkind betreffen. Sie sollen dann vor der Einschulung schon mindestens ein Jahr lang gefördert werden. Die DFB-Elf startet heute in die WM-Vorbereitungen. Auf dem Gelände von Ausrüster Adidas in Herzogenaurach steht das Trainingslager an. Am Sonntag testet die Mannschaft dann in Mainz gegen Finnland, ehe es nächste Woche in die USA geht.
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1: Es ist zwar einiges kühler heute, bleibt aber trotzdem richtig schön. Wir kriegen auch heute ganz viel Sonne mit nur einzelnen Wolken und dazu gibt es maximal 20 Grad. Aktuell in Bremen-Obervieland 13 Grad, in Beverstedt im Kreis Cuxhaven auch 13.
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0: Mit der A1 Osnabrück Richtung Bremen zwischen Dreieck Stur und Bremen-Hemeling 6 Kilometer Stop-and-Go vor der Baustelle und in der Gegenrichtung vor der Ausfahrt Hemeling 4 Kilometer Stop-and-Go. A27 Bremen Richtung Bremerhaven, zwischen Bremerhaven Süd und Geestemünde 3 Kilometer Stop and Go. Und B75, B6, Dreieck Delmenhorst Richtung Bremen Überseestadt, zwischen Delmenhorst-Stickgras und dem Utbremer Kreisel 10 Kilometer Stop and Go. Geblitzt wird heute Morgen in Bremen auf dem Autobahn zu Bringer-Hemeling unter der Brücke stadtauswärts, in Bremerhaven Richtung Langen an der Brücke bei der Stadthalle und im Landkreis Wesermarsch in Jade auf der Jaderstraße am Ortsausgang stehen sie. Melanie, Christian und René, vielen Dank fürs Melden. Unsere kostenlose Hotline für deine Blitzer- und Verkehrsupdates 0800 1022.

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1: Schönen guten Morgen. Gesa und Markus sind hier. Hello am Mittwoch. Wir haben es kurz vor 8. Rein geht's in den neuen Tag mit diesem Knaller-Song.
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1: Überzeug dich selbst. Bibi Rexha, New Religion.

0: einen wunderschönen guten Morgen am
1: Morgen.
0: Mittwoch. Hier ist Energy Bremen. Ein Traumwetter haben wir aktuell. Die ganze Woche bleibt es sonnig und unsere Haut so... wird da gegrillt oder ist das nur der Sonnenbrand? Ganz, ganz wichtig diese Woche, eincremen.
1: Aber wie? Und wie viel? Und wie oft? Und kann ich die alte Sonnencreme aus dem letzten Jahr noch benutzen? Wir haben mal mit Shayla gesprochen. Sie ist Kosmetikerin bei uns in Bremen. Was machen wir beim Eincremen denn häufig falsch?
2: Der größte Fehler ist natürlich, sich gar nicht einzucremen. Es kommt aber auch auf die Menge drauf an. Also es reicht jetzt natürlich nicht, wenn du da irgendwie nur so einen Klecks nimmst, sondern es muss auch schon ausreichend aufgetragen werden oder dass dann halt besondere Stellen ausgespart werden. Zum Beispiel der Bereich über dem Mund wird auch sehr gerne vergessen. Da ist es wichtig, auch wirklich alles im Gesicht einzucremen. Sonnenterrassen zum Beispiel auch, so Nase, Stirn, Dekolleté, Hals, Schultern auch.
1: Immer die Nase, immer die Nase.
0: Über der Lippe ist eigentlich ganz ist lustig, weil das stimmt ja wirklich, dass man da denkt, ja wieso, keine Ahnung. Oder wenn du halt gegessen hast und das du wegwischst, dann hast du so ein Schnurrbart, aber es ist eigentlich nur ein Sonnenbrand.
1: Wenn ich jetzt vom letzten Sommer noch eine Tube rumliegen habe und die benutzen will, kann ich das machen oder lieber eine frische kaufen?
2: Ich würde tendenziell sagen, natürlich hält so ein Produkt auch eine bestimmte Zeit und auch wenn es zum Beispiel in der Haltbarkeit noch drin ist, würde ich eventuell trotzdem lieber einen frischen nehmen, weil wir haben jetzt auch nicht hier so viele Sommertage oder wenn man dann halt in Urlaub fährt, benutzt du die Sonnencreme 2-3 Wochen, wenn es hochkommt, dann steht sie halt eh irgendwo in der Schublade und so eine Sonnencreme hat ja auch verschiedene Inhaltsstoffe und ist verschieden zusammengesetzt, deswegen würde ich lieber empfehlen, dann einmal im Jahr vielleicht mal sich einen neuen Sonnenschutz zu tragen, wie die volle Wirksamkeit und auch fürs Gefühl.
0: Dann weißt du ja, was du diese Woche machen musst, ne?
1: Ja.
0: Eine neue Tube kaufen.

0: Was für eine Stimme. Teddy Swims, Lose Control bei Energy Bremen. Moin. 17 Minuten nach 8 haben wir es. Kurz der Blick aufs Wetter.
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2: Der Mittwoch wird einiges kühler mit maximal 20 Grad, aber trotzdem super sonnig mit nur wenigen Wolken.
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0: Wir schauen auf den längsten Stau. Den gibt's heute Morgen auf der B75, B6, Dreieck Delmhorst Richtung Bremen-Überseestadt. Zwischen Delmhorst-Stickgras und dem Utbremer Kreisel 10 Kilometer Stop and Go. Der neueste Blitzer steht in Bremerhaven Richtung Langen an der Brücke bei der Stadthalle. Für uns hier ist das hier der Sommer des Jahres. Jetzt schon Another mit Talk to You. Und das gesamte Energy Bremen Team feiert ihn komplett ab.
3: Boah, ich liebe den total. Ne? Ich habe ihm direkt den Lieblingssong geknallt.
4: Er löst in mir den Wunsch aus, besser tanzen zu können. Es ist wirklich, es klingt so ein bisschen hochsommerlich. Und bei dem Track kann man, glaube ich, richtig gut tanzen.
3: Ich möchte direkt mit dem Flieger in den Urlaub fliegen.
0: Wer nicht?
3: Ich liebe es wirklich so
0: Wir
3: sehr.
0: Wir gehen jetzt gedanklich ans Airport Terminal und buchen uns einen Flug nach Mallorca.
3: Und einen Cocktail da direkt in der Hand, oder?
0: Ja, hier ist Another. Talk to you.

0: Another bei Energy Bremen. Talk to you.
1: Grandios.
0: Um 8.21 Uhr. Toller Song. Mhm. Die Fußballsaison ist so gut wie vorbei und da heißt es jetzt Danke sagen. Danke an die Frauen und Männer, die für faire Spiele sorgen. 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
1: Ja, diesen Titel vergeben wir noch ein letztes Mal diese Saison. Und zwar für Mai geht er an Thorsten vom Habenhauser FV. Der hat ganz klar einen Wunsch, wie man auf dem Platz miteinander umgehen soll.
2: Also das Wichtigste ist für mich, wenn man foult, dass man sich immer dann den Handshake gibt. Also jetzt am letzten Wochenende habe ich das sehr oft gesehen. Also das war wirklich toll. Also ich habe jetzt am Wochenende 2 C-Jugendspiele bei Habenhausen gepfiffen und ein Herrenspiel bei Neustadt. Und da ist also sehr oft das passiert und das fand ich sehr positiv.
3: Das wünscht sich nicht nur Thorsten, sondern wir uns auch für die nächste Saison. Unser Schiri des Monats, Thorsten vom Habenhauser FV.
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0: Für einen ganz kurzen Moment sah es nach Tatort aus, war dann aber doch nur verlorenes Frühstück. Energy Premier am Mittwochmorgen, 8.25 Uhr haben wir es. Im Landkreis Friesland wurde gestern Morgen auf der Verbindungsstraße zwischen Mariensiel und Cäcilien-Groden eine Blutspur entdeckt. Als die Polizei Jever dort ankam, entpuppte sich das Ganze dann aber als...
1: Was isst du denn von der Marmelade, gell?
2: Erdbeermarmelade!
0: Auch das dazugehörige zerbrochene Marmeladenglas wurde einige Meter weiter gefunden. Die Polizei hat den Gegenstand dann noch abgesucht, aber wieder weder hilflose Personen noch Hinweise auf ein Verbrechen gefunden. Einfach nur...
1: Was isst du denn von der Marmelade, gell?
2: Erdbeermarmelade!
3: So. Erdbeermarmelade schmeckt auch sehr gut. Noch mehr aus deiner Region gibt's in 2 Minuten bei Lars.
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12: Im Prozess gegen die ehemalige mutmaßliche RAF-Terroristin Daniela Klette soll vor dem Pferdener Landgericht heute das Urteil fallen. Die Staatsanwaltschaft hat 15 Jahre Haft gefordert, die Verteidigung einen Freispruch. Aus der Redaktion Jan-Klaas Rosebrock.
13: Laut Anklage soll Klette mit den ehemaligen RAF-Terroristen Burkhard Garwig und Ernst Volker Staub Geldtransporter und Supermärkte überfallen haben, unter anderem in Stur im Landkreis Diepholz. Demnach soll das Trio mehr als 2,7 Millionen Euro erbeutet haben, um sein Leben im Untergrund zu finanzieren. Ermittler hatten die 67-jährige Klette im Februar 2024 in ihrer Berliner Wohnung festgenommen, in der sie unter falschem Namen lebte. Von Garwig und Staub fehlt weiter jede Spur.
12: Millionen für Kitas in Bremen und Bremerhaven. Bis 2029 will der Senat knapp 19 Millionen Euro an Bundesmitteln investieren. Ziel ist es, mehr Kita-Plätze zu schaffen, bestehende Kitas zu modernisieren und die digitale Ausstattung zu verbessern, damit sowohl Familien als auch Beschäftigte entlastet werden. Keine Gnade für Müllsünder. Im Bremerhavener Stadtgebiet gibt es immer mehr illegale Müllkippen. Wer erwischt wird, muss zahlen. Dabei können die Geldbußen hoch ausfallen und laut Magistrat bis zu 100.000 Euro betragen. News aus deiner Region haben wir wieder in einer Stunde für dich.
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3: Es ist kühler, aber trotzdem noch schön bei uns in Bremen und umzu. Nach dem hochsommerlichen Start in die Arbeitswoche gibt es heute kurz eine Abkühlung mit lockeren Wolken. Aber trotzdem ganz viel Sonne geht es durch den Tag bei maximal 20 Grad. Die aktuellen Temperaturen. In Findorf 14 Grad und in Tharmstedt im Kreis Rothenburg auch 14.
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0: A1 Osnabrück Richtung Bremen. Zwischen Dreieck Stur und Bremen-Hemeling. 6 Kilometer Stop-and-Go vor der Baustelle. Und auch in der Gegenrichtung vor der Ausfahrt Hemeling. 4 Kilometer Stop-and-Go. A27 Bremen Richtung Bremerhaven. Zwischen Bremerhaven Süd und Geestemünde. 3 Kilometer Stop-and-Go. B75, B6, direkt Delmhorst Richtung Bremen-Überseestadt zwischen Delmhorst-Stickgras und dem Utbremer Kreisel. 10 Kilometer Stop and Go. Geblitzt wird heute Morgen bei uns in Bremen auf dem Autobahnzubringer Hemeling unter der Brücke stadtauswärts, in Bremerhaven Richtung Langen an der Brücke bei der Stadthalle und im Landkreis Wesermarsch in Jade auf der Jaderstraße am Ortsausgang. Melanie, Christian und René, vielen Dank fürs Melden. Unsere WhatsApp-Nummer für deine Blitzer- und Verkehrsupdates 0173 685 712. Gesa und Markus hier, hello
3: Morgen.
0: Zusammen. Einen schönen Start in den Mittwoch. 8:30 haben wir es.
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0: Clean Bandit, Rockabye bei Energy Bremen.
1: Morgen.
0: 8.37 Uhr haben wir es.
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1: Dass wir im Jahr 2026 immer noch neue Tierarten entdecken, finde ich sehr faszinierend. Und umso cooler, wenn es dann auch noch so süße sind. Ganz tief im Meer vor den Galapagos-Inseln haben Forscher einen winzigen, blauen Mini-Oktopus entdeckt, der nur etwa so groß ist wie ein Golfball. Ihr müsst unbedingt mal Fotos googeln. Der sieht fast aus wie so ein Fantasietier. Überhaupt nicht echt, weil er so winzig ist und auch einfach so kleine Arme hat. Und ist auch einfach irgendwie sehr knuffig.
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0: Robin Schulz, Ambers bei Energy Bremen.
1: Guten Morgen.
0: 8:46 Uhr haben wir es mittlerweile. Wir schauen mal kurz aufs Wetter für heute.
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1: Der Mittwoch bringt ein paar harmlose Wolken, sonst wieder ganz viel Sonne und bis zu 20 Grad.
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0: Den längsten Stau haben wir aktuell auf der B75, B6, Dreieck Delmhorst Richtung Bremen-Überseestadt, zwischen Delmhorst-Stegras und dem Utbremer Kreisel 10 Kilometer Stop and Go. Und der neueste Blitzer steht in Bremen auf dem Autobahnzubringer Hemeling unter der Brücke stadtauswärts.
1: Kennst du das, diese Vorspanne immer, die Vox macht, wenn sie die Filme zeigen, die im Sommer laufen?
0: Ach so, der
1: so,
0: Sommer,
1: dein Sommer mit Vox.
0: Vox
1: und ich finde,
0: RTL,
1: das sieht ja immer alles so schön aus, wenn die sowas machen. Und genau so fühlt sich dieser Song an.

0: 5:05. Ich bin Sönke Röhling. Schönen guten Morgen. Die Bundesregierung will den Wohnungsbau in Deutschland beschleunigen. Dafür soll heute eine Reform des Baurechts auf den Weg gebracht werden. Laut Bauministerium wird so der Wohnungsbau in Regionen mit angespannten Märkten Vorrang vor dem Natur- und Denkmalschutz bekommen. Der Deutsche Gewerkschaftsbund kritisiert eine mögliche Anhebung der Pflegeversicherungsbeiträge für Kinderlose. Menschen ohne Kinder zu bestrafen, löse keine strukturellen Probleme, sagte Vorstandsmitglied Piel dem Redaktionsnetzwerk Deutschland. Gesundheitsministerin Wagen prüft eine solche Anhebung offenbar. Am Pferdener Landgericht wird heute das Urteil gegen die frühere RAF-Terroristin Daniela Klette erwartet. Es geht um mehrere bewaffnete Raubüberfälle. Die Verteidigung hat in ihrem Plädoyer aber noch Anträge eingereicht, die zur Verlängerung des Prozesses führen könnten, je nachdem, ob das Gericht die Anträge zulässt oder nicht. Mit einer Razzia ist die Polizei in Wilhelmshaven, Sande und Schortens gestern gegen Betrug beim Autohandel vorgegangen. Die Verdächtigen sollen Taxen, Mietwagen und Co. angekauft, den Kilometerstand manipuliert und dann teuer weiterverkauft haben. Zwei Männer wurden direkt festgenommen. Die Osnabrücker Staatsanwaltschaft ermittelt.
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2: Die aktuellen Temperaturen in der Bremer Überseestadt 14 Grad, 14 auch in Dorum im Kreis Cuxhaven. Es bleibt kühler heute, aber sieht trotzdem richtig gut aus. Die Sonne kommt auch wieder viel raus und die einzelnen Wolken bleiben harmlos bei maximal 20 Grad.
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3: A1 Osnabrück Richtung Bremen. Zwischen Dreieck Stur und Bremen-Hemeling 6 Kilometer Stop and Go vor der Baustelle. A27 Bremen Richtung Bremerhaven. Zwischen Bremerhaven Süd und Geestemünde 3 Kilometer Stop and Go. Und B75 B6 Dreieck Delmhorst Richtung Bremen Überseestadt. Zwischen Delmhorst-Stickgras und dem Utbremer Kreisel 10 Kilometer Stop and Go. Und in der Gegenrichtung 3 Kilometer Stau zwischen der Neustadt und Grolland. Geblitzt wird heute Morgen auf der A27 aus der Abfahrt Fahr kommend. In Bremen auf dem Autobahnzubringer Hemeling unter der Brücke stadtauswärts, in Bremerhaven Richtung Langen an der Brücke bei der Stadthalle und im Landkreis Wesermarsch in Jade auf der Jaderstraße am Ortsausgang. Tobi, Melanie, Christian und René, vielen Dank fürs Melden. Unsere kostenlose Hotline für deine Blitzer- und Verkehrsupdates 0800 10 22 400.

Guten Morgen, Gesa und Markus sind hier mit der Happy Hour. Das sind die Sounds aus den 2000ern und 2010ern. Und hätte mich jemand in den 2000ern gefragt, mach mal einen coolen Song, dann hätte der genauso geklungen. Timbaland und Carrie Hilson jetzt, The Way I Are, der beste und coolste Song aus den 2000ern, wenn du mich fragst.

0: Shape of You. Schönen guten Morgen, 9:05 Energy Bremen hier mit der Happy Hour. Das sind die Sounds aus den 2000ern und 2010ern. Und genau in dieser Zeit wurde eine Musikrichtung im EDM-Bereich richtig groß, und zwar Trance.
1: Ich denke da immer an Armin van Buuren, ne?
0: Ja, der ist so God of Trance.
1: Ja.
0: Aber es gab eben auch Trance.

0: dieser Beat, also auch das im Hintergrund, jetzt dieses Ding, das war so...
1: Das hört sich für dich verboten an.
0: Ja, und halt aber zu gut, um es nicht zu hören. Aber ich war halt so ein Pop-Fan, halt immer schon, ne? Boyband, Girl, Taylor Swift-Fan, dass ich also früher mal dachte...
1: Du hast es dir verboten, sowas zu hören.
0: Ja, ich war immer so, ich darf das nicht mögen. Ich mag andere Sachen, aber dann kommt halt dieser Beat und denkst dir, Mann, das ist aber zu gut einfach.
1: Aiken wird es freuen, dass er mit diesem Track auch alle Pop-Girlies abgeholt hat. Aiken mit Smack That in der Energy Bremen Happy Hour, die Sounds der 2000er und 2010er. Weiter geht's mit den 2010ern, jetzt Mabel. Hier ist Don't Call Me Up.

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2: Urteil gegen Daniela Klette erwartet. Die Staatsanwaltschaft hat für die mutmaßliche Ex-RAF-Terroristin 15 Jahre Haft vor dem Pferdener Landgericht gefordert. Die Verteidigung plädierte auf Freispruch. Laut Anklage soll Klette mit den ehemaligen RAF-Terroristen Burkhard Garweg und Ernst Volker Staub Geldtransporter und Supermärkte überfallen haben, unter anderem in Stur im Landkreis Diepholz. Sprachförderung in Bremen wird Pflicht. Kinder sollen künftig bessere Chancen beim Schulstart haben. Deswegen hat der Senat jetzt ein Gesetz beschlossen, das die vorschulische Sprachförderung verbindlich macht. Die Sprachförderung startet in der Regel 12 Monate vor der Einschulung. In Bremen konnte 2025 fast jedes zweite Vorschulkind nicht gut genug Deutsch. In Bremerhaven waren es sogar fast 60%. Zum Basketball. Heute entscheidet sich, ob Rasta Fechter ins Playoff-Halbfinale der Basketball-Bundesliga einzieht. In der Viertelfinalserie gegen Alba Berlin steht es aktuell 2:2. Die Mannschaft, die als erste 3 Spiele gewinnt, kommt weiter. Das Spiel in Berlin startet um 18.30 Uhr. News aus deiner Region haben wir wieder in einer Stunde für dich.
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4: Es ist zwar einiges kühler heute, bleibt aber trotzdem richtig schön. Wir kriegen auch heute ganz viel Sonne mit nur einzelnen Wolken und dazu gibt es maximal 20 Grad. Aktuell in Bremen-Fegesack 14 Grad, in Kirchweihe im Kreis Diepholz auch 14.
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5: Mit der A1 Osnabrück Richtung Bremen. Zwischen Dreieck Stur und Bremen-Hemeling 6 Kilometer Stop and Go vor der Baustelle. A27 Bremen Richtung Bremerhaven. Zwischen Bremerhaven Süd und Geestemünde 3 Kilometer Stop and Go. B75, B6, Dreieck Delmenhorst Richtung Bremen-Überseestadt. Zwischen Delmenhorst-Stickgras und dem Utbremer Kreisel 10 Kilometer Stop and Go. Und in der Gegenrichtung 3 Kilometer Stau zwischen der Neustadt und Grolland. Geblitzt wird heute Morgen in Bremen auf dem Autobahnzubringer Hemeling unter der Brücke stadtauswärts, in Bremerhaven Richtung Langen an der Brücke bei der Stadthalle und im Landkreis Wesermarsch in Jade auf der Jaderstraße am Ortsausgang. Dankeschön an Tobi, Melanie, Christian und René fürs Bescheid geben. Unsere kostenlose Hotline für deine Blitzer- und Verkehrsupdates 0800 10 22 400. Rein geht's in die zweite halbe Stunde unserer Happy Hour. Die Sounds der 2000er und 2010er. Jetzt Lil Nas X und Billy Ray Cyrus, Papa von Miley Cyrus.
4: Richtig, ja.
5: Hier ist Old Town Road. Ab aufs Pferd, so klingt's zumindest.

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0: Dieser Track sorgt für gute Laune. Hoffentlich nicht nur bei dir gerade auf der Arbeit oder in deinem Auto. Energy Bremen ist hier am Mittwochmorgen, 9.35 Uhr haben wir es. Das war Britney Spears und das hier ist der größte Britney Spears-Fan aller Zeiten. Elena vom Vormittag ist da. Hello.
1: Hallo, ich liebe diese Frau. Habe ich es schon mal erwähnt?
0: Nee. Ja, sonst wüsste ich es nicht.
1: Britney Spears, so eine krasse Frau. Ich habe früher, mein ganzes Zimmer war quasi tapeziert mit Postern Britney. Von ihr. Aus der Bravo habe ich alles in ganz Körpergröße fast schon. Ja. Hing alles bei mir. Ist einfach auch eine tolle. Ja gut, damals es hat sich ein bisschen was verändert, aber ich halte noch an dem Bild fest, was ich damals von ihr hatte.
0: Ja, wir vergessen, was sie heute so macht. Jetzt wurde sie ja, glaube ich, erst wieder festgenommen, weil irgendwie drunk am Steuer oder so.
1: Dinge passieren.
2: Dinge passieren.
0: Ihre Hits bleiben. Und so. Du bleibst auch gleich, Elena, hier am Vormittag ab 10. Das hier sind Katy Perry und Juicy J. Let's rage.

0: holen das Beste aus deinem Sommer raus. 10:04 haben wir es bei Energy Bremen. Summer Maxing ist gerade der Trend auf Social Media. Da gibt es nämlich verschiedene Apps, die unterstützen dich dabei, deinen Sommer noch mehr zu genießen. Einer davon ist zum Beispiel Unseeker. Der zeigt dir an, bei welchem Restaurant oder in welchen Bars du jetzt gerade in diesem Moment in der Sonne sitzen kannst. Also schon mal richtig nützlich. Dann gibt es die App Nette Toilette. Zeigt dir kostenlose Toiletten in der Nähe an. Auch so abgesehen von regulären öffentlichen, zum Beispiel, wo du in Restaurants gehen kannst. Ist auch cool, wenn man mal irgendwie draußen länger ist. Dann gibt es Steakmate. Hilft dir dabei, dein Steak auf perfekte Garstufe zu grillen. Ist auch ziemlich wichtig jetzt im Sommer. Und, das finde ich auch richtig geil, Watrify zeigt dir öffentlich zugängliche Trinkwasserquellen. Also Leute, ich würde mal sagen, der Sommer kann jetzt da mal langsam kommen.
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Post Malone mit Sunflower bei Energy Bremen um gleich 21:45 Uhr. Und ich nenne jetzt mal drei Gründe, warum wir heute gute Laune haben sollten. Erstmal steht der Sommer vor der Tür. Wir können uns ein kleines bisschen abkühlen, was ja auch schon mal gut ist nach gestern. Und es gibt immer noch eine kurze Woche und wir haben schon Mittwoch. Ist doch eigentlich ganz gut, oder? In diesem Sinne, Leonie und Callum Scott wissen, wie sie diese Gefühle noch verstärken. Mit Stay, jetzt bei Energy Bremen.

0: In zwei Wochen startet endlich die Fußball-WM. Du hast Energy Bremen gleich 5 Minuten vor 11:30. Und was heißt das für uns? Natürlich Public Viewing. Das geht in der EWE Arena in Oldenburg. Alle Spiele der deutschen Nationalmannschaft sollen da wohl übertragen werden. Das erste ist auch schon am 14. Juni um 19 Uhr gegen Curaçao. Noch mehr aus deiner Region gibt's in 2 Minuten bei Lars.
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11: Im Prozess gegen die ehemalige mutmaßliche RAF-Terroristin Daniela Klette soll vor dem Pferdener Landgericht heute das Urteil fallen. Die Staatsanwaltschaft hat 15 Jahre Haft gefordert, die Verteidigung einen Freispruch. Aus der Redaktion Jan-Klaas Rosebrock.
12: Laut Anklage soll Klette mit den ehemaligen RAF-Terroristen Burkhard Garwig und Ernst Volker Staub Geldtransporter und Supermärkte überfallen haben, unter anderem in Stur im Landkreis Diepholz. Demnach soll das Trio mehr als 2,7 Millionen Euro erbeutet haben, um sein Leben im Untergrund zu finanzieren. Ermittler hatten die 67-jährige Klette im Februar 2024 in ihrer Berliner Wohnung festgenommen, in der sie unter falschem Namen lebte. Von Garwig und Staub fehlt weiter jede Spur.
11: Millionen für Kitas in Bremen und Bremerhaven. Bis 2029 will der Senat knapp 19 Millionen Euro an Bundesmitteln investieren. Ziel ist es, mehr Kita-Plätze zu schaffen, bestehende Kitas zu modernisieren und die digitale Ausstattung zu verbessern, damit sowohl Familien als auch Beschäftigte entlastet werden. Keine Gnade für Müllsünder. Im Bremerhavener Stadtgebiet gibt es immer mehr illegale Müllkippen. Wer erwischt wird, muss zahlen. Dabei können die Geldbußen hoch ausfallen und laut Magistrat bis zu 100.000 Euro betragen. News aus deiner Region haben wir wieder in einer Stunde für dich.
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0: Das geht ganz kurz und knapp. Sonne, Sonne und nochmal Sonne gibt's heute für uns. Dazu aber schlappe 12 Grad weniger als gestern. 20 Grad bekommen wir heute maximal. 17 haben wir gerade in Bremen-Teneva und 16 Grad sind's in Schweiburg im Landkreis Wesermarsch.
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0: Geht los auf der A1 Osnabrück Richtung Bremen. Zwischen dem Dreieck Sturm Bremen-Hemeling 7 Kilometer Stop and Go vor der Baustelle. Dann haben wir die B75, B6, Dreieck Delmenhorst Richtung Bremen-Überseestadt. Zwischen Delmenhorst-Stickgras und dem Utbremer Kreisel haben wir 8 Kilometer Stop and Go. Zwischendrin kannst du immer mal wieder durchfahren, aber dann stockt es leider wieder. Geblitzte. Zweimal in Bremen, einmal Autobahnzubringer Hemeling unter der Brücke stadtauswärts. Auf der Richard-Bullian-Allee wird geblitzt, stadteinwärts, kurz nach der Abfahrt von der A27. In Bremerhaven stehen sie Richtung Langen an der Brücke bei der Stadtmitte. Im Landkreis Wesermarsch wird geblitzt in Jade auf der Jaderstraße am Ortsausgang. Und Jan hat noch einen Blitzer gemeldet.
15: In Schüttorf-Wedel, in der Wesermüller Straße, da blitzen die in beide Seiten.
0: Jan, danke dir fürs Melden. Also im Landkreis Cuxhaven in Schiffdorf, also in Wedel, in der Wesermünder Straße wird in beide Richtungen geblitzt. Tobi, Melanie, Christian, René und Jan, ich danke euch fürs Melden. Unsere WhatsApp-Nummer für deine Blitzer und Verkehrsupdates 0173 685 712. Jetzt haben wir es 1 Minute vor 11:30. Ich bin Elena. Mach dir einen schönen Mittwoch. Moin.
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0: Entschuldigen Sie, das Essen, es ist schon kalt. Können Sie das bitte wieder mitnehmen? Energy Bremen ist es um 11:05. Ja, das sind so Dinge, die ich als People-Pleaser wahrscheinlich niemals im Restaurant sagen würde. Aber es gibt da ja ganz unterschiedliche Typen von Menschen. Wie ist denn das bei euch? Sagt ihr im Restaurant, wenn euch was nicht passt, oder traut ihr euch das auch nicht so wie ich?
1: Ich habe selber mal in der Gastronomie gearbeitet. Wenn ich das Essen, was ich bekomme, essen kann, dann lasse ich es mit dem beschweren.
2: Ich bin kompletter Konfliktvermeider und mag es überhaupt nicht, irgendwie mich mit Leuten anzulegen. Und wenn das Essen nicht komplett in die Grütze gegangen ist, dann sage ich nichts.
3: Würde mich beschweren, wenn was dabei ist, was ich nicht mag.
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0: Mio Backhaus verabschiedet sich.
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0: Für ihn geht's jetzt ab zum SC Freiburg in der nächsten Saison. Und Bremen wird unser Torwart sehr, sehr, sehr vermissen. Es gibt einen ganz emotionalen Abschied über Instagram.
2: Ich hatte hier eine unfassbar geile Zeit und hab's hier riesig genossen. Und das auch dank euch. Ihr habt es mir extrem leicht gemacht. Ich kann mich nicht oft genug bedanken. Vielen Dank für die Unterstützung. Es hat mir unfassbar viel Spaß gemacht. Ich habe jeden Moment genossen. Dank euch, mit euch im Rücken. Ihr seid Werder, ihr macht Werder stark und deswegen bleibt so, wie ihr seid. Wir haben gemeinsam dafür gekämpft, dass wir uns nächstes Jahr wiedersehen. Deswegen freue ich mich auf das nächste Auswärtsspiel im Weserstadion, auch wenn es sich komisch anhört. Aber bis dahin, bis bald. Ciao, euer Mio.
0: In diesem Sinne, alles, alles Beste für dich, Mio.
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2: Wir feiern die nächste halbe Stunde mal so richtig ab. Und zwar mit dem Song, ja, wie kann ich ihn am besten beschreiben? Ich spiele ihn dir erstmal an. Na, lächelst du schon? Ich auf jeden Fall. Dieser Song ist wirklich ein absoluter Gute-Laune-Booster. The Bowser mit Magnetic gibt's gleich für dich. Außerdem, ja, nach dem langen Pfingstwochenende müssen wir wieder ein bisschen ins Tun kommen. Just get ready for work, work, work, work, work. Ja, das wissen auch Rihanna und Drake. Deswegen spielen wir gleich in der nächsten halben Stunde Work für dich.
3: Energy Bremen News. 5:11. Ich bin Sönke Röhling. Schönen guten Tag. Die deutsche Wirtschaft schwächelt weiter. Auch die Wirtschaftsweisen schrauben ihre Wachstumsprognose runter. Für dieses Jahr gehen sie nur noch von einem Konjunkturplus von 0,5% aus. Gleichzeitig steigen die Verbraucherpreise. Die Experten rechnen mit einer Inflationsrate von 3%. Wirtschaftsministerin Reicher hat bei ihrem China-Besuch faire Wettbewerbsbedingungen für deutsche Unternehmen angemahnt. Wettbewerb müsse so ausgestaltet sein, dass er zu beiderseitigem Nutzen und transparent sei, sagte sie. China verschafft seiner Wirtschaft mit umfangreichen Subventionen einen Wettbewerbsvorteil. Am Pferdener Landgericht wird heute das Urteil gegen die frühere RAF-Terroristin Daniela Klette erwartet. Es geht um mehrere bewaffnete Raubüberfälle. Die Verteidigung hat in ihrem Plädoyer aber noch Anträge eingereicht, die zur Verlängerung des Prozesses führen könnten, je nachdem, ob das Gericht die Anträge zulässt oder nicht. Mit einer Razzia ist die Polizei in Wilhelmshaven, Sande und Schortens gestern gegen Betrug beim Autohandel vorgegangen. Die Verdächtigen sollen Taxen, Mietwagen und Co. angekauft, den Kilometerstand manipuliert und dann teuer weiterverkauft haben. Zwei Männer wurden direkt festgenommen. Die Osnabrücker Staatsanwaltschaft ermittelt.
2: Und das kommt gerade brandaktuell rein, vor 2 Minuten. Jetzt gerade in diesem Moment ist das Urteil in Verden gegen die frühere RAF-Terroristin Daniela Klette tatsächlich gefallen. Sie ist zu 13 Jahren Haft verurteilt worden.
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2: Mit den aktuellen Temperaturen. 15 Grad haben wir in Bremerhaven-Lehe und 17 sind es in Bad Zwischenahn. 20 gibt es heute maximal, dazu ganz viel Sonne.
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2: Wir starten auf der A1 Osnabrück Richtung Bremen. Zwischen dem Dreieck Sturen Bremen-Hemelingen 5 Kilometer Stop and Go vor der Baustelle. Habt ihr noch einige Blitzer gemeldet? 2 davon stehen in Bremen. Einmal Autobahnzubringer Hemeling unter der Brücke statt auswärts. Dann auf der Richard-Bollian-Allee statt einwärts kurz nach der Abfahrt von der A27. Im Bremerhaven wird geblitzt Richtung Langen an der Brücke bei der Stadthalle. Im Landkreis Wesermarsch steht einer in Jade auf der Jaderstraße am Ortsausgang. Im Landkreis Cuxhaven wird noch geblitzt in Schiffdorf, in Wedel, in der Wesermünder Straße, in beide Richtungen. Tobi, Melanie, Christian, René, Jan und Arthur, danke euch fürs Melden. Unsere kostenlose Hotline für deine Blitzer und Verkehrsupdates 0800 1022 400.
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2: 3:11 haben wir es jetzt am Mittwochvormittag und gestern waren wir alle noch so.
4: Oh, ich schwitze. Mir ist heiß, ey.
5: Ich bin so am Ölen. Boah, ich gehe ein.
2: Ja, ich weiß, es war auch gestern alles nicht so einfach. Man freut sich über das Wetter und dann ist es irgendwie auch schon wieder zu doll. Aber heute ist doch schon ein bisschen besser. Und sagen wir es mal so, vielleicht, wenn der Sommer dann wirklich da ist, treffen wir uns einfach mal in der Mitte. Vielleicht so bei 26 Grad. Das wäre doch auch mal nett. In der Zwischenzeit genießen wir die kleine Abkühlung mit 20 Grad und machen uns so oder so einen schönen Tag, würde ich sagen. Ich bin Elena und wünsche dir einen schönen Mittwoch. So, mehr wollte ich gar nicht sagen. Moin!

Apache 207 mit 200 km/h bei Energy Bremen. Jetzt haben wir es 11:03. Und unsere Aufgabe im Radio ist es ja, dir immer die passende Musik für alle Situationen zu liefern. Nun sind wir ja gerade in folgender Situation. Wir sind mitten in der kurzen Woche. Es ist schon Mittwoch, was schon mal ziemlich geil ist. Der Sommer steht vor der Tür und das Wetter spielt ja heute auch eigentlich ganz gut mit. Gestern war ein bisschen heiß, heute ja, ein bisschen mehr geht noch, aber im Grunde sind wir zufrieden. Und was ist der perfekte Song für eine solche Situation? Na klar, The Bowser mit Magnetic. Dieser Song vereint wirklich einfach alle guten Gefühle, die es nur gibt auf der Welt. Jetzt bei Energy Bremen.

0: ja, quetsch noch mal alles raus hier. Die Sonne ballert. Das heißt, Eincreme ist angesagt. Du hast Energy Bremen, Viertel nach elf haben was. Und da gibt es so ganz unterschiedliche Herangehensweisen.
1: Sommer, Sonne, Badesee. Und wie jedes Jahr treffen sie aufeinander. Die drei Sonnencreme-Typen.
2: Sonnencreme brauche ich nicht. Ich werde nicht rot. Ich werde einfach nur braun.
3: Ein paar Sekunden später.
2: Okay, warum fühlt sich mein Rücken an wie so eine heiße Herdplatte?
1: Bei Typ 2 schrillen alle Alarmglocken.
4: Halt, stopp, Moment, nicht bewegen. Ich habe hier SPF 50 Plus, ein UV-Spray und Sonnenhut. Ach, das dann und zur Sicherheit auch noch so einen kleinen Sonnenschirm.
2: Wir gehen nur kurz raus.
4: Ja, genau so fängt's immer an. Erst kurz raus und dann hast du einen Sonnenbrand. Und dann muss ich dich einschmieren wieder mit Aftersun.
1: Und dann gibt's noch ihn, den Einmal-reicht-doch-Typ.
4: Hast du dich schon eingecremt?
2: Jo.
4: Wann hast du dich eingecremt?
2: Vor dem Frühstück.
4: Du warst seitdem zweimal im Wasser.
2: Ja, aber innerlich ist die Creme ja noch da.
0: Ja, in diesem Sinne immer schön eincremen. Ganz wichtig bei dem Wetter.

0: Eminem mit Houdini bei Energy Bremen um 11:55. Und in Verden ist gerade das Urteil gegen die Ex-RAF-Terroristin Daniela Klette gefallen. Sie ist wegen Raubüberfällen zu 13 Jahren Haft verurteilt worden. Klette hatte mit Komplizen Geldtransporter und Supermärkte überfallen und dabei eine Million Beute gemacht. Noch mehr aus deiner Region gibt's in einer Minute bei Lars.
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6: Nachzahlung für Beamte. Bremen erhöht die Dienstbezüge und Pensionen seiner mehr als 20.000 Beamten rückwirkend zum 1. Januar 2024 um 2,5%. Die Finanzbehörde zahlt nach Weser-Kurier-Informationen im Laufe des Jahres knapp 120 Millionen Euro aus. Der Hintergrund: Das Bundesverfassungsgericht hatte die Bezüge der Beamten in den unteren Besoldungsgruppen als nicht mehr amtsangemessen eingestuft. Eisbär Lloyd mit 26 Jahren eingeschläfert. Der Eisbär hatte von 2002 bis 2022 im Zoo am Meer in Bremerhaven gelebt. Nun musste er wegen Lebertumoren eingeschläfert werden. Das teilte der ungarische Zoo mit, in dem Lloyd zuletzt gelebt hatte. Zweijährige in Lebensgefahr. Das Mädchen ist in Aurich von einem Auto angefahren worden. Es war laut Polizei von einem Grundstück auf die Straße gelaufen. Ein 67-jähriger Autofahrer konnte nicht mehr rechtzeitig bremsen. News aus deiner Region haben wir wieder in einer Stunde für dich.
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0: Schlappe 12 Grad weniger als gestern haben wir heute. 20 Grad maximal und dazu immerhin nur Sonne. 17 Grad haben wir gerade in Bremen-Rönnebeck und 16 sind es in Wellen im Landkreis Cuxhaven.
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0: Wir starten mit einer Warnmeldung. Vorsicht bitte auf der A28 Bremen Richtung Oldenburg. Zwischen Hude und Hatten liegen Gegenstände. Stau haben wir auf der A1 Osnabrück Richtung Bremen. Zwischen dem Dreieck Sturen Bremen-Hemeling 5 Kilometer Stop and Go vor der Baustelle. Dann die B6 in Bremen zwischen der Stefanibrücke und der A27. Immer wieder Stop and Go in beide Richtungen. Geblitzt wird. Da habe ich hier doch glatt meinen Blitzer verlegt. So, jetzt haben wir ihn aber. Geblitzt wird zweimal in Bremen, einmal auf dem Autobahnzubringer Hemeling unter der Brücke. Da wird statt auswärts gelasert. Und auf der Richard-Bollian-Allee statt einwärts kurz nach der Abfahrt von der A27. In Bremerhaven wird geblitzt Richtung Lang an der Brücke bei der Stadthalle. Im Landkreis Wesermar stehen sie in Jade auf der Jader Straße am Ortsausgang. Und im Landkreis Cuxhaven in Schiffdorf-Wedel in der Wesermünder Straße in beide Richtungen. Tobi, Melanie, Christian, René, Jan und Arthur, ich danke euch fürs Melden. Unsere WhatsApp-Nummer für deine Blitzer- und Verkehrsupdates 0173 685 712. Jetzt haben wir es 11:30. Ich bin Elena. Mach dir einen schönen Mittwoch. Moini.
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0: Ja, direkt Blitzlichtgewitter, wo Sina aus dem Energy Bremen Team eintritt. Hallo, na? Dieser Song, du hörst ihn gerade schon, ist ja der Titelsong von Der Teufel trägt Prada 2.
1: Tatsache.
0: Und du hast den Film geguckt. Mhm. Deswegen wollte ich mal wissen, wie sehr passt denn dieser Song auch zu dem Film?
1: Wie Arsch auf Eimer, bin ich ehrlich.
0: Geil, warum?
1: Es ist einfach, wie du es dir vorstellst. Du hast mehrere Powerfrauen, die sind alle in High Heels, die sind im Modebusiness und die laufen 24/7 im Catwalk. Es ist einfach Slay. Es ist Slay.
0: Geil, ich hätte es nicht besser sagen können. Ne? In diesem Sinne gibt's jetzt neu bei Energy Bremen Lady Gaga und Doechii mit Runway.

0: mit Homewrecker bei Energy Bremen. 11:45 haben wir es. Und dieser Song bringt schon mal richtig gute Laune mit jetzt. Und falls das dir jetzt noch nicht genügt, habe ich tatsächlich noch ein bisschen mehr. Gesa aus der Morning Show ist ja unsere Frau für die guten Nachrichten. Und heute hat sie was ganz Süßes mit dabei.
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2: Dass wir im Jahr 2026 immer noch neue Tierarten entdecken, finde ich sehr faszinierend. Und umso cooler, wenn es dann auch noch so süße sind. Ganz tief im Meer vor den Galapagos-Inseln haben Forscher einen winzigen, blauen Mini-Oktopus entdeckt, der nur etwa so groß ist wie ein Golfball. Ihr müsst unbedingt mal Fotos googeln. Der sieht fast aus wie so ein Fantasietier. Überhaupt nicht echt, weil er so winzig ist und auch einfach so kleine Arme hat und ist auch einfach irgendwie sehr knuffig.
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6: Gleich in der nächsten halben Stunde geht's für uns mal an den Beachclub. Den perfekten Vibe dafür bekommen wir heute von Topic und Becky G. Das ist Sorry Puppy. Außerdem nochmal was zum Abschalten. Keto und John mit Turn the Lights Off gibt's auch gleich für dich.
7: Bremen News. 5:12. Ich bin Sönke Röhling. Schönen guten Tag. Die deutsche Wirtschaft steckt weiter in der Krise. Die Wirtschaftsweisen rechnen in diesem Jahr nur noch mit einem Mini-Wachstum von 0,5% und gleichzeitig mit 3% Inflation. Und die Experten fordern von der Politik dringend Sozialreformen, etwa bei Krankenversicherung und Pflege. Die mutmaßliche Ex-RAF-Terroristin Daniela Kletter muss 13 Jahre ins Gefängnis. Das Landgericht Verden sprach sie wegen besonders schweren Raubes in 6 Fällen schuldig. Nach Ansicht der Richter erbeutete Kletter mit den Komplizen Garwig und Staub über 2 Millionen Euro. Nach den beiden wird immer noch gesucht. In Deutschland sollen schneller und mehr Wohnungen gebaut werden. Die Bundesregierung hat neue Regelungen auf den Weg gebracht. Ein wesentlicher Punkt: In Zukunft soll der Wohnungsbau in Gebieten, in denen die Nachfrage besonders hoch ist, Vorrang vor dem Natur- und Denkmalschutz bekommen. Noch gut 2 Wochen bis zur Fußball-WM in Mexiko, Kanada und den USA. Und für die deutsche Nationalmannschaft wird es ab heute ernst. Das Team von Bundestrainer Nagelsmann startet in die Vorbereitungen. Am Sonntag steht dann noch ein Test gegen Finnland an. Nächste Woche fliegt der DFB-Tross dann ins Quartier in die USA.
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6: In Bremen-Obervieland haben wir gerade 18 Grad und 15 sind es in Fedderwader-Groden im Landkreis Wilhelmshaven. 20 bekommen wir heute maximal und dazu nur Sonne.
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6: Vorsicht bitte auf der A28 Oldenburg Richtung Bremen. Zwischen Delmhorst, Adelheide und Haßport liegt verlorene Ladung. Stau haben wir auf der A1 Osnabrück Richtung Bremen. Zwischen dem Dreieck Sturen Bremen-Hemeling 5 Kilometer Stop and Go vor der Baustelle. Dann die B6 in Bremen zwischen der Stefanibrücke und der A27. Immer wieder Stop and Go in beide Richtungen. Geblitzt wird. In Bremen auf der Richard-Bollian-Allee stadteinwärts kurz nach der Abfahrt von der A27. In Bremerhaven wird gelasert Richtung Langen an der Brücke bei der Stadthalle. Im Landkreis Wesermarsch steht einer in Jade auf der Jadachstraße am Ortsausgang. Im Landkreis Cuxhaven im Schiff in Schiffdorf in Wedel in der Wesermünderstraße wird in beide Richtungen geblitzt. Und in Geestland stehen sie auf der Sievener Straße auf Höhe des Imbisses in Richtung Sievern. Tobi, Melanie, Christian, Jan und Arthur, danke euch fürs Melden. Unsere kostenlose Hotline für deine Blitzer und Verkehrsupdates 0800
4: 1022 400. 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
6: 2:12 haben wir es jetzt und das bedeutet, so langsam aber sicher meldet sich der Magen. Vielleicht machst du ja nochmal eine kleine Mittagsspazierrunde, nachdem du natürlich lecker gegessen hast. Ist ja klar, weil das Wetter ist doch, muss man ehrlicherweise sagen, ein bisschen aushaltbarer als gestern mit 32 Grad. Deswegen genieß es, genieß jetzt deine Mittagspause und ich begleite dich doch gerne mit der besten Musik und wir starten rein mit Taylor Swift und Opelite. Ich bin Elena. Moin!
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0: Das ändern wir aber gemeinsam. 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
2: Was du bei den meisten Vereinen, Mannschaften, welche triffst, die du vor halbem Jahr, dreiviertel Jahr und Jahr auch schon mal gepfiffen hast, was du teilweise auch Spieler triffst, mit denen du in der Jugend mal zusammengespielt hast, die jetzt als Betreuer, Trainer. Fußball in Bremen ist ja wie eine Familie. Jeder kennt jeden.
0: Das klingt richtig toll und er hat sogar auch noch einen Rat für Jungschiris.
3: Ja, es läuft nicht jedes Spiel geradeaus. Man hat auch mal ein schlechtes Spiel, ne? Aber da soll man sich nicht von unterkriegen lassen. Die Spieler haben ja auch mal schlechte Tage und genauso ist das für die Schiedsrichter auch, ne? Das sieht man ja bei den Internationalen auch. Die haben auch gute und schlechte Tage. Von daher immer weitermachen.
0: Thorsten vom Habenhauser FV ist unser Schiri des Monats. 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

Ist das ein herrliches Wetter, Leute. Viertel nach zwölf haben wir es bei Energy Bremen. Ja, maximal 20 Grad und nur Sonne heute. Aber jetzt haben wir ein Problem. Wir sind ja leider hier bei der Arbeit im Zweifel und nicht am Strand. Aber wir können es ja immerhin mal gedanklich ein bisschen versuchen. Also, du sitzt jetzt gerade nicht am Schreibtisch oder stehst auf der Baustelle. Deine Füße sind jetzt gerade im Sand. Die Sonnenbrille sitzt. Der Strohhut ist auf dem Kopf. Und zack, sind wir doch schon am Beachclub. Mit Topic und Becky G. und Sorry Papi. Jetzt bei Energy Bremen.

0: Schon wieder Harmonie pur hier gerade. Olivia Dean mit Man I Need bei Energy Bremen um 12:55. Und spannend wird's heute Abend für die Basketballer von Rastatt Vechta. Die Mannschaft kann heute Abend in Berlin ins Playoff-Finale der Basketball-Bundesliga einziehen. In der Best-of-Five-Serie gegen Alba Berlin steht's nämlich aktuell 2:2. Die Mannschaft, die als erste 3 Spiele gewinnt, kommt weiter. Noch mehr aus deiner Region gibt's in 1,5 Minuten bei Lars.
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11: Urteil gegen Daniela Klette. Die Ex-RAF-Terroristin ist vor dem Pferdener Landgericht zu 13 Jahren Haft verurteilt worden. Klette wurde wegen besonders schweren Raubes in 6 Fällen schuldig gesprochen. Die Richter sahen es als erwiesen an, dass sie Geldtransporter und Supermärkte überfallen hat. Beim Urteilsspruch in Pferden dabei war unser Reporter Max Dascheid.
12: Im Gericht selbst kam es zu lautstarken Tumulten. Einige ihrer Anhänger schrien, dass sie freigelassen werden sollte. Daniela Klette selbst zeigte sich kämpferisch, lächelte ab und zu sogar und streckte die Faust in Richtung ihrer Anhänger.
11: Das Urteil ist noch nicht rechtskräftig. Nachzahlung für Beamte. Bremen erhöht die Dienstbezüge und Pensionen seiner mehr als 20.000 Beamten rückwirkend zum 1. Januar 2024 um 2,5%. Die Finanzbehörde zahlt nach Weser-Kurier-Informationen im Laufe des Jahres knapp 120 Millionen Euro aus. Der Hintergrund: Das Bundesverfassungsgericht hatte die Bezüge der Beamten in den unteren Besoldungsgruppen als nicht mehr amtsangemessen eingestuft. Eisbär Lloyd mit 26 Jahren eingeschläfert. Der Eisbär hatte von 2002 bis 2022 im Zoo am Meer in Bremerhaven gelebt. Nun musste er wegen Lebertumoren eingeschläfert werden, teilte der ungarische Zoo mit, in dem Lloyd zuletzt gelebt hatte. News aus deiner Region haben wir wieder in einer Stunde für dich.
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0: Heute kühlen wir uns mal ein kleines bisschen ab. 20 Grad gibt's maximal, dazu aber immerhin nur Sonne. Aktuell haben wir 18 Grad in Bremen-Osterholz und 18 auch in Oldenburg-Wechleu.
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0: Geht los mit einer Warnmeldung von der A1 Hamburg Richtung Bremen. Zwischen dem Bremer Kreuz und Ophusen-Mahndorf gab es einen Unfall und die Unfallstelle ist gerade noch nicht abgesichert. Stau haben wir auf der A1 Osnabrück Richtung Bremen. Zwischen dem Dreieck Stur und Bremen-Hemeling sind es 10 Kilometer Stop and Go vor der Baustelle. Plan da mal so eine halbe Stunde mehr ein. Und auch in der Gegenrichtung dauert es länger zwischen dem Bremer Kreuz und Hemeling. Dann die B6 in Bremen zwischen der Stefanibrücke und der A27. Immer wieder Stop and Go in beide Richtungen. Geblitzt wird in Bremen auf der Richard-Bullion-Allee stadteinwärts, kurz nach der Abfahrt von der A27. In Bremerhaven wird geblitzt Richtung Lang an der Brücke bei der Stadthalle. Im Landkreis Wesermarsch in Jade auf der Jaderstraße am Ortsausgang. Im Landkreis Cuxhaven wird geblitzt. In Schiffdorf, in Wedel, in der Wesermünder Straße in beide Richtungen. Und in Geestland auf der Siebener Straße auf Höhe vom Imbiss in Richtung Sievern. Tobi, Melanie, Christian, Jan und Arthur, ich danke euch fürs Melden. Unsere WhatsApp-Nummer für deine Blitzer und Verkehrsupdates 0173 685 712. Genau 12:30 haben wir es jetzt. Ich bin Elena, mach dir einen schönen Mittwoch. Moini!
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0: Entschuldigen Sie, das Essen ist irgendwie schon kalt. Nehmen Sie das bitte wieder mit. Du hast Energy Bremen um 20 vor 1. Ja, das sind so Dinge, die ich als People Pleaser wahrscheinlich niemals im Restaurant sagen würde. Das würde ich mich niemals trauen. Aber es gibt da ja ganz unterschiedliche Typ Menschen. Wie ist denn das bei euch? Sprecht ihr das an, wenn euch etwas stört im Restaurant?
1: Ich habe selber mal in der Gastronomie gearbeitet. Wenn ich das Essen, was ich bekomme, essen kann, dann lasse ich es mit dem beschweren.
2: Ich bin kompletter Konfliktvermeider und mag es überhaupt nicht irgendwie, mich mit Leuten anzulegen. Und wenn das Essen nicht komplett in die Grütze gegangen ist, dann sage ich nichts.
3: Würde mich beschweren, wenn was dabei ist, was ich nicht mag.
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Pink Pantheress und Sarah Larsson mit Stateside bei Energy Bremen um 12:15. Und jetzt wird es ein bisschen entspannter. 2026 und One Republic schenkt uns immer noch Songs, die direkt in die Seele gehen. One Republic enttäuscht nie. Das schreibt ein Fan unter dem YouTube-Video von ihrem neuen Song Need Your Love. Und ich würde mal sagen, recht hat er, denn seit 2002 gibt's die und sie wissen immer noch, wie sie die Gefühle in uns einfach immer wieder wachkitzeln. Need Your Love gibt's jetzt neu bei Energy Bremen.

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1: Wir starten gleich in die nächste halbe Stunde mit meinem absoluten Lieblingsduo aktuell. Da haben sich wirklich zwei gefunden. Felix Jähn und Cascada mit Boy You Turn Me gibt's gleich. Und es wird auch noch ein kleines bisschen entspannter. Mit Harry Styles und seinem neuen Song American Girls.
2: 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Ich bin Sönke Röhling. Schönen guten Tag. Lange Haftstrafe für die mutmaßliche Ex-RAF-Terroristin Daniela Klette. Das Landgericht Verden verurteilte die 67-Jährige zu 13 Jahren Gefängnis. Laut Gericht erbeutete Klette mit den Komplizen Garwig und Staub über 2 Millionen Euro. Nach den beiden anderen wird weiter gefahndet. Die deutsche Wirtschaft kommt weiter nicht so richtig in Tritt. Die Wirtschaftsweisen erwarten dieses Jahr nur noch 0,5% Wachstum. Gleichzeitig rechnen die Experten mit rund 3% Inflation. Dabei bremst der Ölpreisschock durch den Iran-Krieg die schon schwache Konjunktur weiter aus. Die Bundesregierung will mehr Tempo beim Wohnungsbau machen. Dafür hat sie jetzt eine Reform im Baurecht beschlossen. Planungs- und Genehmigungsverfahren sollen schneller durch sein. Außerdem soll der Wohnungsbau künftig Vorrang vor Denkmal- und Naturschutz bekommen. Über 20.000 aktive oder ehemalige Beamte in Bremen bekommen bald eine gute Summe Geld. Das Bundesverfassungsgericht hat entschieden, dass Bund und Länder ihre Angestellten zu schlecht bezahlt haben. Deshalb werden die Bezüge jetzt rückwirkend zum 1. Januar 2024 angehoben. Laut Weserkurier gibt das für Bremen Mehrausgaben von knapp 120 Millionen Euro.
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1: 17 Grad haben wir gerade in Sandergroden im Landkreis Friesland und 19 sind es in Oldenburg-Lohrfelde. 20 gibt es heute maximal, also 12 Grad weniger als gestern. Aber ist auch mal ganz nett. Immerhin, den ganzen Tag scheint nur die Sonne.
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1: Geht los auf der A1 Osnabrück Richtung Bremen. Zwischen dem Dreieck Stur und Bremen-Hemeling 10 Kilometer Stop-and-Go vor der Baustelle. Plan da mal so eine halbe Stunde mehr ein. Und auch in der Gegenrichtung dauert es länger zwischen dem Bremer Kreuz und Hemeling. Außerdem die B6 in Bremen zwischen der A281 und der A27. Immer wieder Stop-and-Go in beide Richtungen. Geblitzt wird. Dreimal in Bremen, einmal auf der Richard-Bullian-Allee stadteinwärts, kurz nach der Abfahrt von der A27. Dann auf der Oberneulander Landstraße aus einem weißen Kleinbus heraus. Autobahnzubringer Hemeling bei GDI Pietz. Ich hoffe, das wird so ausgesprochen. Außerdem wird geblitzt in Bremerhaven Richtung Langen an der Brücke bei der Stadthalle. Im Landkreis Wesermarsch wird geblitzt in Jade auf der Jaderstraße am Ortsausgang. Im Landkreis Cuxhaven wird geblitzt in Schiffdorf in Wedel in der Wesermünder Straße in beide Richtungen. Und in Geestland auf der Sievener Straße auf Höhe vom Imbiss in Richtung Sievern. Kim, Fabi, Tobi, Melanie, Christian, Jan und Arthur, ich danke euch fürs Melden. Unsere kostenlose Hotline für deine Blitzer und Verkehrsupdates 0800 10 22 400.
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1: 3:01 haben wir es jetzt am Mittwoch. Mittag. Ich hoffe, du genießt gerade schön deine Mittagspause. Vielleicht schaffst du es ja noch mal ein bisschen die Sonne zu genießen. Ansonsten, die Tage bleiben ja erstmal ganz schön. Deswegen genießen wir das doch jetzt mal. Alles besser als 32 Grad und Hitze, muss ich sagen. In diesem Sinne, wir hören jetzt gute Musik von Miles Smith und Niall Horan. Das ist Drive Safe und ich bin Elena. Moini.

0: im Restaurant sagen, das was nicht passt. Kann man das machen oder ist dir das auch so unangenehm wie mir? Du hast Energy Bremen, 3 Minuten nach 1 haben wir's. Über dieses Thema sprechen wir heute mal und Jasmin hat vorhin gut zugehört und sich per Sprachnachricht bei uns gemeldet.
1: Ich komme selber aus der Hauswirtschaftsbranche und wenn mir jemand nicht sagt, dass es nicht schmeckt, gehe ich davon aus, dass alles in Ordnung ist. Heißt de facto, wenn es jemand nicht schmeckt, sollte er es auf jeden Fall sagen. Wenn irgendwas nicht passt, sollte man das auf jeden Fall sagen. Der andere kann das nicht erahnen oder nicht erdenken oder erriechen. Das ist tatsächlich so. Und dann lieber einfach was sagen, weil dann hat der Gegenüber auch die Chance, was zu ändern. Ich wünsche euch einen schönen Tag.
0: Das wünschen wir dir auch, Jasmin. Und du hast da wirklich einen sehr, sehr validen Punkt auf jeden Fall. Weil die können das ja nicht riechen, dass irgendwas falsch ist. In diesem Sinne ist mal die große Frage an euch. Wie ist das bei euch? Traut ihr euch im Restaurant zu sagen, wenn was nicht passt? Macht ihr das? Oder nehmt ihr es einfach stillschweigend hin? Schickt doch mal eine WhatsApp an die 0173 685 712. Und hier geht's jetzt weiter mit Felix Jehn und Cascada. Boy, You Turn Me bei Energy Bremen.

Styles mit American Girls bei Energy Bremen um 1:15. Und wir holen jetzt mal gemeinsam das Beste aus dem Sommer raus, der uns jetzt bevorsteht. Es gibt nämlich gerade so einen Trend auf Social Media mal wieder. Summer Maxing heißt der. Da gibt es verschiedene Apps, die unterstützen dich dabei, den Sommer noch mehr zu genießen. Eine App ist zum Beispiel Unseeker. Schreibt man UNCKR. Zeig dir zum Beispiel an, bei welchen Restaurants und Bars du jetzt gerade in diesem Moment in der Sonne sitzen kannst. Das ist schon mal total geil. Dann gibt es die App Die nette Toilette. Die zeigt dir kostenlose Toiletten in der Nähe an, auch abgesehen von diesen regulären öffentlichen, zum Beispiel in Restaurants oder die, die ihre Toilette halt geöffnet haben für alle Leute. Wenn man länger am See ist zum Beispiel, ist es total geil. Und auch ganz wichtig, Grillen ist ja auch eine wichtige Sache zum Sommer. Steak Mate hilft dir, ein Steak in perfekter Garstufe zu grillen. Ist auch sehr wichtig. Also ich würde sagen, Leute, der Sommer kann kommen.

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8: Urteil gegen Daniela Klette. Die Ex-RAF-Terroristin ist vor dem Pferdner Landgericht zu 13 Jahren Haft verurteilt worden. Klette wurde wegen besonders schweren Raubes in 6 Fällen schuldig gesprochen. Die Richter sahen es als erwiesen an, dass sie Geldtransporter und Supermärkte überfallen hat. Beim Urteilsspruch in Pferden dabei war unser Reporter Max Dascheid.
9: Im Gericht selbst kam es zu lautstarken Tumulten. Einige ihrer Anhänger schrien, dass sie freigelassen werden sollte. Daniela Klette selbst zeigte sich kämpferisch, lächelte ab und zu sogar und streckte die Faust in Richtung ihrer Anhänger.
8: Das Urteil ist noch nicht rechtskräftig. Nachzahlung für Beamte. Bremen erhöht die Dienstbezüge und Pensionen seiner mehr als 20.000 Beamten rückwirkend zum 1. Januar 2024 um 2,5%. Die Finanzbehörde zahlt nach Weser-Kurier-Informationen im Laufe des Jahres knapp 120 Millionen Euro aus. Der Hintergrund: Das Bundesverfassungsgericht hatte die Bezüge der Beamten in den unteren Besoldungsgruppen als nicht mehr amtsangemessen eingestuft. Eisbär Lloyd mit 26 Jahren eingeschläfert. Der Eisbär hatte von 2002 bis 2022 im Zoo am Meer in Bremerhaven gelebt. Nun musste er wegen Lebertumoren eingeschläfert werden, teilte der ungarische Zoo mit, in dem Lloyd zuletzt gelebt hatte. News aus deiner Region haben wir wieder in einer Stunde für dich.
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11: Wir starten mit den aktuellen Temperaturen. 19 Grad sind es in Bremen-Strom und 18 in Beverstedt im Landkreis Cuxhaven. 20 sind heute maximal drin und dazu ganz viel Sonne.
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11: Da starten wir mit einer Warnmeldung. Vorsicht bitte auf der B6 in Bremen. Da gab es einen Unfall auf der Stefani-Brücke in Richtung A27. Stau haben wir auf der A1 Hamburg Richtung Bremen. Zwischen Posthausen und dem Bremer Kreuz 4 Kilometer Stop and Go. Und in der Gegenrichtung zwischen Dreieck Sturen Bremen-Hemeling nochmal 5 Kilometer Stau. Außerdem in Bremen staut es sich auf der B6 zwischen Airport Stadt und dem Utbremer Kreisel und auch auf der B75 stadteinwärts zwischen Huchting und der Stefanibrücke haben wir 5 Kilometer Stau. Geblitzt wird auf der B6 in Bremen Richtung A27, kurz hinterm Utbremer Kreisel. In Bremen wird noch zweimal geblitzt, Oberneuland Landstraße aus einem weißen Kleinbus und Autobahnzubringer Hemeling bei Jakobs. In Bremerhaven wird geblitzt Richtung Langen an der Brücke bei der Stadthalle. Im Landkreis Cuxhaven wird geblitzt in Schiffdorf, in Wedel in der Wesermünder Straße in beide Richtungen und in Geestland auf der Sievener Straße auf Höhe vom Imbiss in Richtung Sievern. Kim, Fabi, Tobi, Melanie, Christian und Jan, danke euch fürs Melden. Unsere WhatsApp-Nummer für deine Blitzer und Verkehrsupdates 0173 685 712. Gleich haben wir es 13:30. Ich bin Elena und wünsche dir einen ganz tollen Mittwoch. Moini!
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Die wahre Liebe existiert doch. Du hast Energy Bremen, 5 Minuten nach 2:30 ist es jetzt. Ja, und irgendwie glaube ich, Olivia Dean trägt einen ganz großen Teil dazu bei, dass die wahre, echte Liebe noch so ein bisschen erhalten bleibt. Ihre Musik ist so voller Harmonie und Liebe und irgendwie auch immer so eine Art von Leichtigkeit. Und ich finde, wir brauchen aktuell viel, viel mehr von solchen tollen Künstlerinnen wie Olivia Dean. So Easy ist ihr aktueller Song und ja, der könnte schöner und harmonischer und leichter wirklich nicht sein. Ich liebe ihn komplett und ich hoffe, du teilst diese Liebe auch.

0: Wenn deine Sonnencreme so klingt, dann ist, glaube ich, Zeit für eine neue. Viertel vor zwei haben wir es bei Energy Bremen. Die Sonne ist nämlich schon ziemlich krass unterwegs und wir wollen ja unsere Haut schützen. Trailer hat ein Kosmetikstudio in der Bremer Überseestadt und hat uns mal so ein paar Tipps gegeben. Was sind denn so die häufigsten Fehler beim Eincremen?
1: Der größte Fehler ist natürlich, sich gar nicht einzucremen. Es kommt aber auch auf die Menge drauf an. Also es reicht jetzt natürlich nicht, wenn du da irgendwie nur so einen Klecks nimmst, sondern es muss auch schon ausreichend aufgetragen werden oder dass dann halt besondere Stellen ausgespart werden. Zum Beispiel der Bereich über dem Mund wird auch sehr gerne vergessen. Da ist es wichtig, auch wirklich alles im Gesicht einzucremen. Sonnenterrassen zum Beispiel auch, so Nase, Stirn, Dekolleté, Hals, Schultern auch auf jeden Fall.
0: Alles klar, da wissen wir schon mal Bescheid. Aber dann habe ich noch eine Frage. Ist Geistern ja teilweise noch so komplett alte Sonnencremes bei uns allen wahrscheinlich im Schrank rum. Kann ich die noch nehmen oder ab wann sollte ich lieber eine neue kaufen?
1: Ich würde tendenziell sagen, natürlich hält so ein Produkt auch eine bestimmte Zeit und auch wenn es zum Beispiel in der Haltbarkeit noch drin ist, würde ich eventuell trotzdem lieber einen frischen nehmen, weil wir haben jetzt auch nicht hier so viele Sommertage oder wenn man dann halt in Urlaub fährt, benutzt du die Sonnencreme 2-3 Wochen, wenn es hochkommt, dann steht sie halt eh irgendwo in der Schublade und so eine Sonnencreme hat ja auch verschiedene Inhaltsstoffe und ist verschieden zusammengesetzt, deswegen würde ich lieber empfehlen, dann einmal im Jahr vielleicht mal sich einen neuen Sonnenschutz zu tragen, wie die volle Wirksamkeit und auch fürs Gefühl.
0: Na gut, okay, also das merken wir uns mal. Vielleicht jetzt für die Sommersaison einfach mal eine neue Sonnencreme holen. In diesem Sinne genießen wir die Sonne.

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2: Die nächste halbe Stunde ist vollgepackt mit Girl Power. Los geht's mit Destiny's Child und Survivor. Und es geht weiter mit Shakiras WM-Song. Gemeinsam mit Burna Boy hat sie Dai Dai rausgebracht. Und den hören wir gleich auch in der nächsten halben Stunde.
3: 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Ich bin Colin Mock. Schönen guten Tag. Die mutmaßliche Ex-RAF-Terroristin Daniela Klette muss 13 Jahre ins Gefängnis. Das Landgericht Verden sprach sie wegen besonders schweren Raubes in 6 Fällen schuldig. Nach Ansicht der Richter erbeutete Klette mit den Komplizen Garweg und Staub über 2 Millionen Euro. Nach den beiden anderen wird immer noch gesucht. Deutschland will sich besser vor Cyberangriffen schützen. Das Bundeskabinett hat ein Gesetz für mehr Sicherheit beschlossen. Die Behörden sollen mehr Befugnisse bekommen. Da geht es vor allem darum, Cyberattacken nicht nur zu erkennen, sondern auch technisch eingreifen zu können, heißt es. Die Reichen in Deutschland werden immer reicher. Eine Analyse der Boston Consulting Group zeigt, gut 5000 Menschen hatten im letzten Jahr ein Vermögen von mehr als 100 Millionen Dollar. Das waren deutlich mehr als noch im Jahr davor. Profitiert haben sie vor allem von Gewinnen an der Börse. Über 20.000 aktive oder ehemalige Beamte in Bremen bekommen bald eine gute Summe Geld. Das Bundesverfassungsgericht hat entschieden, dass Bund und Länder ihre Angestellten zu schlecht bezahlt haben. Deshalb werden die Bezüge jetzt rückwirkend zum 1. Januar 2024 angehoben. Laut Weser-Kurier ergibt das für Bremen Mehrausgaben von knapp 120 Millionen Euro.
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2: 20 Grad gibt's heute maximal, dazu ganz viel Sonne. Ist fast schon eine Erfrischung zu gestern. Aktuell haben wir auch schon 20 Grad erreicht in Fischerhude und 18 in Appeln im Landkreis Cuxhaven.
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2: Vorsicht bitte auf der A1 Hamburg Richtung Bremen. Zwischen Euten und dem Bremer Kreuz liegen Fahrzeugteile. Stau haben wir auf der A1 Hamburg Richtung Osnabrück. Zwischen dem Bremer Kreuz und Hemelingen 4 Kilometer Stau. In der Gegenrichtung A1 Osnabrück Richtung Bremen, zwischen dem Dreieck Stur und Bremen-Hemelingen 5 Kilometer Stau vor der Baustelle. Plan da mal so eine knappe halbe Stunde mehr ein. Dann haben wir noch die B75, B6 Oldenburger Straße Richtung Bremen-Überseestadt. Zwischen Huchting und Nordwestknoten staut es sich. Geblitzt wird auf der B6 in Bremen Richtung A27, kurz hinter dem Utbremer Kreisel. Noch zweimal in Bremen, einmal Oberneulander Landstraße aus einem weißen Kleinbus und Autobahnzubringer Hemeling bei Jakobs. In Bremerhaven wird geblitzt Richtung Langen an der Brücke bei der Stadthalle. Im Landkreis Cuxhaven stehen sie in Schiffdorf, in Wedel, in der Wesermünder Straße in beide Richtungen. Und in Geestland wird geblitzt auf der Sievener Straße auf Höhe vom Imbiss in Richtung Sievern. Kim, Fabi, Tobi, Melanie, Christian und Jan, danke euch fürs Melden. Unsere kostenlose Hotline für deine Blitzer und Verkehrsupdates 0800 1022 400.
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2: Gestern waren wir doch alle noch so, ne?
4: Mir ist heiß, ey.
5: Ich bin so am Ölen. Boah, ich geh ein.
2: Ja, ich bin auch eingegangen gestern. Also es war wirklich crazy. Und ich vermute mal, dir ging es ähnlich. Deswegen sind wir doch einfach mal jetzt ein bisschen dankbar, dass es ein bisschen kühler ist und wir nicht mehr komplett eingehen müssen. In diesem Sinne, komm gut durch den Mittwochnachmittag. Wir haben es 2 Minuten vor 2 und ich bin Elena. Moini.

Wir fliegen jetzt einmal zurück in das Jahr 2001. Du hast Energy Bremen, 2:04 ist es. In 2001 angekommen, wartet eine Girlband auf uns. Wie keine zweite Band steht sie für Female Empowerment und Selbstbewusstsein. Millionen von Menschen feiern sie, fallen reihenweise in Ohnmacht, sobald sie nur den Raum betreten. Sind aber auch absolut krasse Frauen. Ganz vorne mit dabei Beyoncé. Und hier sind sie jetzt bei Energy Bremen. Die krasse Girlband aus den 2000ern. Destiny's Child mit Survivor.

So, Deutschland-Trikot liegt schon bereit. In 2 Wochen geht's los. Yeah, yeah, die WM startet endlich. 14:45 haben wir es bei Energy Bremen. Und um die Vorfreude noch weiter zu steigern, gibt's jetzt den offiziellen WM-Song von unserer Queen Shakira zusammen mit Burner Boy. Dai Dai heißt der. Und er bringt genau das mit, was wir brauchen. Summer Feelings. Dann kannst du da wirklich perfekt zugrölen beim Public Viewing. Und der Sound passt einfach dazu, dass wir uns allen in den Armen liegen, weil Deutschland Weltmeister wird. Ist ja klar. Das wird jetzt hiermit an dieser Stelle mal eben kurz manifestiert. Shakira zusammen mit Burner Boy und ihrem WM-Song Dai Dai gibt's jetzt neu bei Energy Bremen.

0: Sheeran mit Bad Habits bei Energy Bremen. Gleich haben wir es 3:05. Und das ist mal eine richtige Heldinnengeschichte aus Schortens im Landkreis Friesland. Da hat eine 27-jährige Autofahrerin während der Fahrt das Bewusstsein verloren. Der Wagen ist unkontrolliert weitergefahren und hat auch eine Mülltonne gestreift. 3 Frauen haben das gesehen, sofort reagiert, haben das Auto gestoppt und der bewusstlosen Frau geholfen, bis der Rettungsdienst eingetroffen ist. Die 27-Jährige kam dann ins Krankenhaus und die Polizei hat den 3 Frauen gedankt, die wahrscheinlich Schlimmeres verhindert haben. Noch mehr aus deiner Region gibt's in 2 Minuten bei Lars.
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3: 13 Jahre Haft für Daniela Klette. Die Richter am Landgericht in Verden sahen es als erwiesen an, dass die Ex-RAF-Terroristin Supermärkte und Geldtransporte überfiel, um sich das Leben im Untergrund zu finanzieren. Verurteilt wurde Klette auch wegen anderer Straftaten. Bei der Urteilsverkündung dabei war unser Reporter Max Dascheid.
4: Bei der Bekanntgabe des Strafmaßes hat Daniela Klette relativ gelassen reagiert, ab und an auch mal gelächelt. Sie hatte allerdings auch viel Zuspruch von ihrem Fanblog, denn es waren ja ungefähr 50 Besucherinnen und Besucher im Gericht, die geschrien haben, Freiheit für Daniela, und die Fäuste gereckt haben. Daniela Klette selbst hat auch die Fäuste in ihre Richtung gereckt und hat sich merklich gefreut, dass sie da sind.
3: Das Urteil ist noch nicht rechtskräftig. Schüsse in Bremer-Neustadt. Dabei ist heute Vormittag ein Mann verletzt worden. Zeugen hatten gegen 10 Uhr Schüsse im Bundentor Steinweg gemeldet. Einsatzkräfte fanden einen durch Schüsse ins Bein verletzten Mann. In der Nähe konnte ein Fahrzeug mit 4 Verdächtigen gestellt werden. Die Hintergründe sind noch unklar, die Ermittlungen laufen. 2-Jährige in Lebensgefahr. Das Mädchen ist in Aurich von einem Auto angefahren worden. Es war laut Polizei von einem Grundstück auf die Straße gelaufen. Ein 67-jähriger Autofahrer konnte nicht mehr rechtzeitig bremsen. News aus deiner Region haben wir wieder in einer Stunde für dich.
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6: Aktuell haben wir in Bremen Fegesack 19 Grad und 16 sind es in Burhave im Landkreis Wesermarsch. 20 bekommen wir heute maximal, dazu ganz viel Sonne und es ist noch ein bisschen erträglicher als gestern mit der Hitze.
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6: Stau haben wir auf der A1 Hamburg Richtung Osnabrück. Zwischen dem Bremer Kreuz und Hemeling sind es 4 Kilometer Stau. In der Gegenrichtung A1 Osnabrück Richtung Bremen. Zwischen dem Dreieck Stur und Bremen-Hemeling 5 Kilometer Stau vor der Baustelle. Dann haben wir die B75, B6 Oldenburger Straße Richtung Bremen-Überseestadt. Zwischen Huchting und dem Nordwestknoten, da staut es sich ebenfalls. Geblitzt wird auf der B6 in Bremen Richtung A27, kurz hinterm Utbremer Kreisel. Nochmal in Bremen auf der Oberneulander Landstraße aus einem weißen Kleinbus. Und in Bremen auf dem Autobahnzubringer Hemeling wird bei Jakobs geblitzt. Dann haben wir noch einen in Bremerhaven Richtung Langen an der Brücke bei der Stadthalle. Im Landkreis Cuxhaven wird in Schiffdorf in Wedel geblitzt, in der Wesermünder Straße in beide Richtungen. Und in Geestland auf der Sievener Straße auf Höhe vom Imbiss in Richtung Sievern. Kim, Fabi, Tobi, Melanie, Christian und Jan, danke euch fürs Melden. Unsere WhatsApp-Nummer für deine Blitzer und Verkehrsupdates 0173 685 712. Jetzt haben wir es gleich 14:30. Ich bin Elena. Mach dir einen schönen Mittwoch. Moini!
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0: Selena Gomez und Marshmallow mit Wolves bei Energy Bremen. 3:05 haben wir es jetzt. Und wir wollen natürlich, dass du mit guten Gefühlen durch den Nachmittag, durch die zweite Tageshälfte kommst. Und dafür ist Gesa aus der Morningshow wirklich unsere Frau für die guten Nachrichten. Und diesmal geht's um ein ganz kleines süßes Tier.
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2: Dass wir im Jahr 2026 immer noch neue Tierarten entdecken, finde ich sehr faszinierend. Und umso cooler, wenn es dann auch noch so süße sind. Ganz tief im Meer vor den Galapagos-Inseln haben Forscher einen winzigen, blauen Mini-Oktopus entdeckt, der nur etwa so groß ist wie ein Golfball. Ihr müsst unbedingt mal Fotos googeln. Der sieht fast aus wie so ein Fantasietier. Überhaupt nicht echt, weil er so winzig ist und auch einfach so kleine Arme hat. Und ist auch einfach irgendwie sehr knuffig.
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0: Sarah Larsson mit Lush Life bringt uns jetzt schon mal gut durch den Nachmittag hier bei Energy Bremen. 3:15 haben wir's und JC ist jetzt gerade bei mir.
1: Hallo Elena.
0: Ab 15 Uhr übernimmst du ja hier das Studio. Ja. Was gibt's denn bei dir so heute?
1: Ich weiß gar nicht, wo ich anfangen soll. Also das Urteil über Daniela Klette ist gefällt worden. Da sprechen wir natürlich gleich drüber mit Max, der war für uns vor Ort. Aber natürlich auch Sonne, Sonnenschein, Sonnencreme, das Ganze, was uns hier so beschäftigt dieser Tage.
0: Okay, Sonnencreme ist heute für mich auch ein großes Thema.
1: Ach was.
0: Wie ist denn das bei dir? Cremst du dich auch immer schön fein regelmäßig ein?
1: Ich hatte eine Generalprobe am Wochenende. Ich war ja an der Nordsee im Kurzurlaub und da hat die Sonne geschienen wie blöde und ich habe keinen Sonnenbrand bekommen und sogar ein bisschen Farbe. Also ja.
0: Krass. Oh mein Gott, ja.
1: Ja. Also, für dich ein Riesenthema, weil du bist ja Hautfarbe-Kalkleiste, ne?
0: Richtig, ja. Vielen Dank nochmal dafür. Also, wenn du da draußen ob Kalkleiste oder nicht ein paar Tipps brauchst, ne, für Sonnencreme, ja. JC hilft dir ab 15 Uhr, gar kein Problem.

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14: Und gleich mit einem ganz neuen Track von Gordo und Rainier Sonnefeld. Richtig fette Disco-Beats einmal ins Jahr 2026 geholt. Loco Loco für richtig, richtig gute Club- und Sommer-Vibes. Außerdem David Guetta und Akon. Ja, was soll ich sagen? Wir bleiben bei den Club-Vibes. Sexy Bitch auch mit am Start.
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16: 5 vor 3. Ich bin Colin Mock. Schönen guten Tag. Lange Haftstrafe für die mutmaßliche Ex-RAF-Terroristin Daniela Klette. Das Landgericht Verden hat die 67-Jährige zu 13 Jahren Gefängnis verurteilt. Laut Gericht erbeutete Klette bei Raubüberfällen mit den Komplizen Garwig und Staub über 2 Millionen Euro. Nach den anderen beiden wird weiter gefahndet. In Deutschland sollen schneller und mehr Wohnungen gebaut werden. Die Bundesregierung hat neue Regelungen auf den Weg gebracht. Ein wesentlicher Punkt: In Zukunft soll der Wohnungsbau in Gebieten, in denen die Nachfrage besonders hoch ist, Vorrang vor Umwelt- oder Denkmalschutz bekommen. Die deutschen Brauereien erwarten zur kommenden Fußball-WM keinen Bierboom. Sportliche Großereignisse seien längst kein automatischer Absatzgarant mehr, sagte eine Sprecherin des Brauerbundes der Rheinischen Post. Entscheidend sei die allgemeine Konsumstimmung sowie der sportliche Erfolg der Nationalelf. In der Bremer Neustadt ist ein Mann angeschossen worden. Die Polizei konnte nach dem Vorfall 4 Verdächtige in einem Auto stellen. Genaue Details und Hintergründe waren zunächst aber noch offen, die Ermittlungen laufen. Unter anderem wird geprüft, ob es Zusammenhänge zu anderen Schusswaffenangriffen in den letzten Wochen gibt.
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14: Das ist schnell gemacht. 14 bis 16 Grad an der Küste, 18 bis 20 Grad in Bremen und Oldenburg. Dazu überall strahlender Sonnenschein bei uns in der Region. Die aktuellen Temperaturen für dich in Altenwalde, im Landkreis Cuxhaven aktuell 15 Grad. 19 sind es in Schwarme, im Landkreis Diepholz.
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14: Eine Warnmeldung habe ich für dich. Von der A27 Bremen Richtung Bremerhaven zwischen Bremen Nord und Ilpol legen Gegenstände auf der Fahrbahn. Hier auf jeden Fall vorsichtig fahren. Dann Staus und Sperrungen für dich. Auf der A1 in Bremen in beiden Richtungen 6 Kilometer Stau vor der Baustelle auf der Weserbrücke. Auf der A27 in Bremerhaven zwischen Bremerhaven Süd und Geestemünde in beiden Richtungen 2 Kilometer Stau. Auf der B6 von der A27 runter Richtung Bremer City 4 Kilometer Stau und Stop and Go zwischen der Autobahn und der Stefanibrücke. Und der längste Stau aktuell, ich hoffe, du stehst nicht drin, auf der B75 B6 Delmenhorst Richtung Bremen zwischen Kirchhuchting, Mittelshuchting und dem Flyover 8 Kilometer Stau und Stop and Go. Blitzer eine ganze Stange für dich auf der B6 in Bremen, wenn du Richtung A27 fährst, kurz hinterm Utbremer Kreisel. Auf der B74 im Landkreis Osterholz, da hat uns Thorsten gerade direkt zwei gemeldet. Einer von Hambergen Richtung Osterholz-Scharmbeck, die stehen stehen da im Wald, direkt hinter der Oldenbüttler Straße. Und ein Stück weiter hinter der Ampel, wenn du Richtung Hambergen fährst, also in der Gegenrichtung, wird auch geblitzt. In Bremen stehen sie auf der Oberneuländer Landstraße und blitzen aus dem weißen Kleinbus. Nochmal in Bremen auf dem Autobahnzubringer Hemelingen stehen sie stadteinwärts. In Bremerhaven Richtung Langen wird an der Brücke bei der Stadthalle geblitzt. Im Landkreis Cuxhaven stehen sie in Schiffdorf, in Wedel, in der Wesermünder Straße und blitzen in beide Richtungen. Und nochmal der Landkreis Cuxhaven in Geestland wird auf der Sievaner Straße beim Imbiss geblitzt, wenn du Richtung Sievern fährst. Danke an Kim, Fabi, Tobi, Melanie, Christian und Jan und eben Thorsten fürs Melden. Unsere kostenlose Hotline für deine Blitzer und Verkehrsupdates. 0800 10 22 400.
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14: Und in den USA ist heute Tag der Sonnencreme. Aber wenn ich hier so bei uns aus dem Studiofenster gucke, dann könnten wir den hier eigentlich auch einführen. Zumindest mal heute. Wir sprechen gleich mit einer Eincreme-Expertin, wie wir das mit der Sonnencreme richtig anstellen. JC ist hier, wir haben es 2 Minuten vor 3. Moin!
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auch schon länger nicht mehr gehört. Dasher, Austin, Energy Bremen ist hier 3:03. So, jetzt aber geht's mal ein bisschen nach vorne hier. Wie geil ist das bitte, dass im Jahr 2026 Disco Beats so ein krasses Comeback haben? Absolute Party-Vibes, Sommer, Sonne, Club-Feeling, Gordo und Rainier Sonnefeld mit Loco Loco jetzt für dich bei Energy Bremen. Jesse ist hier, moin!

0: schlaf mich dunkelbraun.
1: Das brauchst du überhaupt nicht. Die Sonne ist ja da, also dich dunkelbraun schlafen, das ist überhaupt nicht notwendig. Energy Bremen ist hier am Mittwoch in dieser saugeilen Frühlingswoche. Und jetzt kriegen wir endlich alle wieder Farbe. Aber ein bisschen Vorsicht müssen wir natürlich trotzdem walten lassen. Zu viel Sonne ist ja nicht gut für die Haut. Bei mir im Bad zum Beispiel liegt seit 2 Jahren so eine angebrochene Tube Sonnencreme rum. Kann ich die eigentlich noch benutzen?
2: Auch wenn es zum Beispiel in der Haltbarkeit noch drin ist, würde ich eventuell trotzdem lieber einen frischen nehmen. Wir haben jetzt auch nicht hier so viele Sommertage. Oder wenn man dann halt in Urlaub fährt, benutzt du die Sonnencreme 2-3 Wochen, wenn es hochkommt. Dann steht sie halt eh irgendwo in der Schublade. So eine Sonnencreme hat ja auch verschiedene Inhaltsstoffe und ist verschieden zusammengesetzt. Deswegen würde ich lieber empfehlen, dann einmal im Jahr vielleicht einen neuen Sonnenschutz.
1: Das sagt Cela, die ist Kosmetikerin hier bei uns in der Bremer Überseestadt. Cela, erzähl mal, ich check nicht ganz diese Zahlen, die dann da immer vorne draufstehen, die Lichtschutzfaktorzahlen. Was hat es damit auf sich?
2: Wenn du zum Beispiel einen 50er benutzt und eine Eigenschutzzeit von, sagen wir mal, 15 Minuten beim Hauttyp 2 hast, dann hast du 750 Minuten, wo du in der Regel unter der Sonne sein kannst, ohne einen Sonnenbrand zu bekommen. Und bei der 25 ist das natürlich ein bisschen weniger, aber wichtiger ist auf jeden Fall, dass ihr überhaupt Sonnenschutz benutzt.
1: Okay, verstanden. Also eigener Hautschutz mal das, was dann auf der Tube draufsteht. Ich glaube, das haben wir jetzt verstanden. Sonnencreme also auf jeden Fall benutzen in diesen Tagen, auch wenn es draußen richtig schön ist, weil Sonnenbrand ist nie geil und kann ja auch langfristig ein bisschen schädlich für die Haut sein.

0: mit Energy Bremen durch deinen Mittwochnachmittag. Viertel nach drei haben wir es jetzt, naja, 17 Minuten nach drei. Vorsicht auf der B212 im Landkreis Wesermarsch in Golzwarden. Die ist in beiden Richtungen dort gesperrt. Es gab gerade einen sehr, sehr schweren Unfall da. Wenn du dich auskennst, fahr am besten weiträumig außenrum. Vorsicht, Unfall auf der B212 im Landkreis Wesermarsch in Golzwarden. Deswegen ist die Bundesstraße dort in beiden Richtungen dicht.
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0: Jetzt mal eine ganz komische Frage. Was würdest du tun, wenn mitten in der Nacht dein Bett zusammenbricht? Energy Bremen am Mittwoch, 4:07 haben wir es. Vielleicht würdest du es einfach reparieren wie ein 22-jähriger Mann aus Wilhelmshaven. Der hat dann allerdings mächtig Ärger mit der Polizei bekommen, weil sich ein Nachbar über die nächtliche Ruhestörung beschwert hat. Als die Beamten kamen, war das Bett schon zusammengebaut und der 22-Jährige ist mit einer Ahnung davon gekommen. Aber ja, kann ich mir schon vorstellen, nicht so angenehm für die Nachbarn, wenn dann nachts auf einmal der Akkuschrauber brummt. Noch mehr aus deiner Region gibt's in 1,5 Minuten bei Lars.
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2: 13 Jahre Haft für Daniela Klette. Die Richter am Landgericht in Verden sahen es als erwiesen an, dass die Ex-RAF-Terroristin Supermärkte und Geldtransporte überfiel, um sich das Leben im Untergrund zu finanzieren. Verurteilt wurde Klette auch wegen anderer Straftaten. Bei der Urteilsverkündung dabei war unser Reporter Max Dascheid.
3: Bei der Bekanntgabe des Strafmaßes hat Daniela Klette relativ gelassen reagiert, ab und an auch mal gelächelt. Sie hatte allerdings auch viel Zuspruch von ihrem Fanblog, denn es waren ja ungefähr 50 Besucherinnen und Besucher im Gericht, die geschrien haben, Freiheit für Daniela, und die Fäuste gereckt haben. Daniela Klette selbst hat auch die Fäuste in ihre Richtung gereckt und hat sich merklich gefreut, dass sie da sind.
2: Das Urteil ist noch nicht rechtskräftig. Schüsse in Bremer-Neustadt. Dabei ist heute Vormittag ein Mann verletzt worden. Zeugen hatten gegen 10 Uhr Schüsse im Bundentor Steinweg gemeldet. Einsatzkräfte fanden einen durch Schüsse ins Bein verletzten Mann. In der Nähe konnte ein Fahrzeug mit 4 Verdächtigen gestellt werden. Die Hintergründe sind noch unklar, die Ermittlungen laufen. 2-Jährige in Lebensgefahr. Das Mädchen ist in Aurich von einem Auto angefahren worden. Es war laut Polizei von einem Grundstück auf die Straße gelaufen. Ein 67-jähriger Autofahrer konnte nicht mehr rechtzeitig bremsen. News aus deiner Region haben wir wieder in einer Stunde für dich.
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5: Die aktuellen Temperaturen für dich: 17 Grad in Grüstede im Landkreis Ammerland, 19 Grad sind es bei uns in Bremen-Fegesack. Ansonsten überall Sonne, gerade gehört, 18 bis 20 Grad in Bremen und Oldenburg, 14 bis 16 haben wir an der Küste.
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5: Mit einer Warnmeldung von der A29 Wilhelmshaven Richtung Oldenburg zwischen Sande und Zetel, Gefahr durch Spanngurte auf der linken Spur. Staus und Sperrungen, die A1 in Bremen in beiden Richtungen, 6 Kilometer Stau vor der Baustelle auf der Weserbrücke. Auf der A27 in Bremerhaven zwischen Bremerhaven Süd und Geestemünde in beiden Richtungen 2 Kilometer Stau. Auf der B6 von der A27 runter Richtung City hier bei uns in Bremen 4 Kilometer Stau und Stop and Go zwischen der Autobahn und der Stefanibrücke. Und auf der B75, B6, Semmenhorst Richtung Bremen zwischen Kirchhuchting und Mittelzuchting und dem Flyover in Bremen-Walle immer noch 8 Kilometer Stau und Stop and Go. Dann noch die B212 im Landkreis Wesermarsch, die ist in Golzwaden in beiden Richtungen nach einem Unfall gesperrt. Geblitzt wird auf der B6 bei uns in Bremen. Wenn du Richtung A27 hochfährst, stehen sie kurz hinterm Utbremer Kreisel, da unten am Ende vom Flyover, du kennst die Stelle. Auf der B74 im Landkreis Osterholz 2 Blitzer für dich. Einer von Hambergen Richtung Osterholz-Scharmbeck im Wald, direkt hinter der Oldenbüttler Straße, und der andere ein Stück weiter hinter der Ampel, allerdings in der Gegenrichtung, also wenn du Richtung Hambergen fährst. In Bremerhaven wird Richtung Langen an der Brücke bei der Stadthalle geblitzt. Im Landkreis Cuxhaven stehen sie einmal in Schiffdorf, also in Wedel, in der Wesermünder Straße und blitzen in beide Richtungen, und einmal in Geestland auf der Sievaner Straße und blitzen beim Imbiss, wenn du Richtung Sievern fährst. Danke an René, Kim, Fabi, Tobi, Melanie, Christian, Thorsten und Jan fürs Melden. Unsere WhatsApp-Nummer für deine Blitzer und Verkehrsupdates ist die 0173 685 712. Wir haben es jetzt 1:04. JC ist hier. Moin!
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mit Jax Jones. Durch deinen Mittwochnachmittag. 3:55 haben wir es. Du hörst Energy Bremen und jetzt gibt's Tame Impala für dich. Und du denkst dir jetzt vielleicht, Moment mal eben, den Sound habe ich doch bei TikTok oder Instagram in den letzten Wochen immer wieder gehört. Ja, hast du, aber der gesamte Track ist ein Brett. Heißt Dracula und den gibt's jetzt für dich bei Energy Bremen am Mittwochnachmittag. Ich bin JC und kann dir nur wärmstens ans Herz legen, den auch über diese Stelle, die du aus den sozialen Medien kennst, hinaus einmal dran zu bleiben. Der macht richtig, richtig gute Laune und hat einen absolut, absolut lässigen Vibe. Im Prinzip der Track zum in den Feierabend gehen. Energy Bremen ist hier, ich bin JC. Moin.

0: Stell dir vor, du bist Fußball-Schiri, pfeifst und wirst dann von einem Spieler über den Platz gejagt und trotzdem stehst du am nächsten Wochenende wieder da und pfeifst das nächste Spiel.
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0: Das ist im Mai Thorsten Meyer vom Habenhauser FV, unser Schiri des Monats. Und der hat eine wirklich krasse Geschichte, was ihm schon auf dem Platz passiert ist.
2: Da hat sich ein Spieler darüber erregt, dass ich keinen Elfmeter gepfiffen habe und ist dann über den ganzen Platz auf mich zugekommen. Ich habe ihm dann erst gelb gegeben, dann gelb-rot und dann habe ich gemerkt, es hat ihn ein Mitspieler noch festgehalten oder so gehalten, dass er nicht ganz an mich rankam. Aber die Situation, da musste ich leider abbrechen. Ja, er wäre mich auch losgegangen, er hat mich auch leicht am Rücken getroffen damals.
0: Das ist eine wirklich, wirklich schlimme Vorstellung. Umso krasseren Respekt nochmal an Thorsten, dass er nach all diesen Sachen sofort weitergepfiffen hat am direkt darauf folgenden Wochenende. Das ist wirklich, wirklich respektabel. Und wir wollen, dass unsere Schiedsrichterinnen und Schiedsrichter in Bremen und Niedersachsen mehr Respekt auf den Platz bekommen und solche Sachen eben nicht mehr passieren. Denn es gibt auch viele Dinge, die das Pfeifen richtig schön, richtig angenehm machen.
2: Hast du bei den meisten Vereinen, Mannschaften, welche triffst du vor halbem Jahr, dreiviertel Jahr und Jahr auch schon mal gepfiffen hast, dass du teilweise auch Spieler triffst, mit denen du in der Jugend mal zusammengespielt hast, die jetzt als Betreuer, Trainer. Fußball in Bremen ist ja wie eine Familie. Jeder kennt jeden.
0: Jeder kennt jeden und es ist wie eine Familie. Riesenrespekt an Thorsten Meyer vom Habenhauser FV, unser Schiri des Monats Mai.
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5: Und gleich mit einem Song von den 21 Pilots, der für mich einfach nur Sommer ist.
6: So I'm taking my time on my ride.
5: Das ist für mich irgendwo in Amerika am Wasser langfahren. Rides in der nächsten halben Stunde und außerdem Dominic Fike ganz neu mit White Keys. Auch der gleich nach 4.
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8: 4:05. Ich bin Colin Mock. Schönen guten Tag. Die mutmaßliche Ex-RAF-Terroristin Daniela Klette muss 13 Jahre ins Gefängnis. Das Landgericht Verden sprach sie wegen besonders schweren Raubes in 6 Fällen schuldig. Nach Ansicht der Richter erbeutete Klette mit den Komplizen Garweg und Staub über 2 Millionen Euro. Nach den beiden anderen wird immer noch gesucht. Um Cyberattacken besser abwehren zu können, sollen Polizei, BKA und Co. noch mehr Befugnisse bekommen. Das hat die Bundesregierung jetzt beschlossen. So soll es den Sicherheitsbehörden bei einem Angriff möglich sein, IT-Systeme stillzulegen, Daten umzuleiten und auch zu löschen. Die Reichen in Deutschland werden immer reicher. Eine Analyse der Boston Consulting Group zeigt, gut 5000 Menschen hatten im letzten Jahr ein Vermögen von mehr als 100 Millionen Dollar. Das waren deutlich mehr als noch im Jahr davor. Profitiert haben sie vor allem von Gewinnen an der Börse. Über 20.000 aktive oder ehemalige Beamte in Bremen bekommen bald eine gute Summe Geld. Das Bundesverfassungsgericht hat entschieden, dass Bund und Länder ihre Angestellten zu schlecht bezahlt haben. Deshalb werden die Bezüge jetzt rückwirkend zum 1. Januar 2024 angehoben. Laut Weser-Kurier ergibt das für Bremen Mehrausgaben von knapp 120 Millionen Euro.
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5: Es ist ein geiler Frühlingstag. Entschuldige bitte die etwas vulgäre Sprache, aber wir haben 14 bis 16 Grad an der Küste. Hier bei uns in Bremen und Oldenburg sogar 18 bis 20 und dazu überall Sonne in Bremen, Bremerhaven, Oldenburg und umzu. Jetzt aktuell 19 Grad in Hundlosen im Landkreis Oldenburg, 19 Grad auch in Kirchlinteln im Landkreis Verden.
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5: Los geht's mit Staus und Sperrungen auf der A1 hier bei uns in Bremen. In beiden Richtungen 6 Kilometer Stau vor der Baustelle auf der Weserbrücke. Auf der A27 in Bremerhaven zwischen Bremerhaven Süd und Geestemünde in beiden Richtungen 2 Kilometer Stau und Stop and Go. Auf der B6, wenn du von der A27 runter Richtung Bremer City fährst, 4 Kilometer Stau und Stop and Go zwischen der Autobahn und der Stefanibrücke. Auf der B75 B6, Delmenhorst Richtung Bremen, immer noch der längste Stau zwischen Huchting und dem Flyover in Walle sind es 7 Kilometer Stau und Stop and Go. Und auf der B212 im Landkreis Wesermarsch in Golzwaden eine Sperrung. Und zwar in beiden Richtungen ist die B212 dort gesperrt. Vorhin gab es da einen Unfall. René, vielen Dank fürs Melden. Geblitzt wird auf der B6, wenn du von der City hoch Richtung A27 fährst, kurz hinterm Utbremer Kreisel am Ende vom Flyover. Bekannte Stelle. Auf der B74 im Landkreis Osterholz von Hambergen Richtung Osterholz-Scharmbeck stehen sie im Wald hinter der Oldenbüttler Straße. In Bremen auf der Oberneulander Straße ein Blitzer und zwar ein weißer Kleinbus auf der Oberneulander Landstraße also. In Bremerhaven stehen sie, wenn du Richtung Langen fährst, an der Brücke bei der Stadthalle. Und in Geestland auf der Sievaner Straße wird beim Imbiss geblitzt, wenn du Richtung Sievern fährst. Nochmal René, Kim, Fabi, Thorsten, Melanie und Jan, vielen Dank fürs Melden. Unsere kostenlose Hotline für deine Blitzer und Verkehrsupdates ist die 0800 10 22 400.
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5: Du hast es gerade bei uns in den News gehört. 13 Jahre Gefängnis gibt's für die ehemalige RAF-Terroristin Daniela Klette. Das hat das Landgericht Verden heute geurteilt. Aber was genau da los war vor Gericht und wie die Reaktionen ausgefallen sind auf die Urteilsverkündung, das können wir nur mit jemandem besprechen, der auch dabei gewesen ist. Energy Bremen-Reporter Max, gleich hier bei mir in der Show mit allen Details und vor allen Dingen allen Stimmungseindrücken zur Urteilsverkündung. Wir haben es jetzt genau 4 Uhr am Nachmittag. JC ist hier. Moin.

Na, hast du auch kein Cabrio? Dann geht's dir wie mir, aber wir stellen uns jetzt einfach mal vor, wir hätten eins. So I'm taking my time on my ride. Verdeck runter, Sonne rein, der Wind weht in den Haaren und dann ballern wir, ich weiß nicht, an der amerikanischen Westküste lang. Oder von mir aus auch einfach nur hier bei uns an der Nordsee oder an der Mecklenburgischen Seenplatte oder wo auch immer. Aber dieses Gefühl ist dieser Song für mich. 21 Pilots mit Ride bei Energy Bremen. JC ist hier und jetzt gibt's Cabrio-Feeling für uns alle.

0: Es ist richtig laut geworden heute. Vorm Landgericht Verden Energy Bremen ist hier. Am Mittwoch. Und es gibt 13 Jahre Haft für Daniela Klette, die ehemalige RAF-Terroristin. Max aus dem Energy Bremen-Team, du hast den Prozess oder die Urteilsverkündung am Landgericht für uns verfolgt. Moin.
1: Ja, moin erstmal.
0: Wie hat sie selber darauf reagiert? Wie hat sie das Urteil aufgegriffen?
1: Ja, recht ungewöhnlich. Sie war erstmal ein bisschen gelangweilt. Am Ende hat sie sogar gelächelt, als die 13 Jahre auf den Tisch lagen. Aber ich habe schon von anderen Pressevertretern gehört, damit hat sie auch so ein bisschen gerechnet, ehrlich gesagt.
0: Wir haben es gerade gesagt, es ist dann auch ziemlich laut geworden. Magst du nochmal die Gemengelage um ihre Unterstützer für uns erörtern?
1: Ja, sobald verkündet wurde, dass 13 Jahre Haft irgendwie vor ihr liegen, da wurde es richtig laut neben mir. Da sind nämlich ihre Anhänger richtig aufgesprungen und haben geschrien, Freiheit für Daniela.
0: Oha.
1: Und das sogar so extrem, ja, dass einige des Saals verwiesen werden mussten.
0: Okay, Daniela Klette bekommt 13 Jahre Haft vom Landgericht Verden. Das ist das Urteil, was heute verkündet wurde. Max aus dem Energy Bremen Team, du warst für uns vor Ort und hast die Stimmung aufgegriffen. Dir vielen Dank.
1: Ja, gerne.
0: Weitere Hintergründe und auch die Urteilsbegründung hörst du in nicht mal 10 Minuten in den News für Bremen, Bremerhaven, Oldenburg und um zu.

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4: Urteil gegen Daniela Klette. Die Ex-RAF-Terroristin ist vor dem Pferdener Landgericht zu 13 Jahren Haft verurteilt worden. Klette wurde wegen besonders schweren Raubes in 6 Fällen schuldig gesprochen. Die Richter sahen es als erwiesen an, dass sie Geldtransporter und Supermärkte überfiel und so zusammen mit ihren Komplizen Burkhard Garwig und Ernst Volker Staub mehr als 2 Millionen Euro erbeutete, sagte der Sprecher des Pferdener Landgerichts Ahmad Mohammad.
5: Es ging insbesondere der Angeklagten darum, ihr Leben im Untergrund zu finanzieren. Sie haben es als Arbeit gesehen, hat der Vorsitzende Richter bezeichnet. Und vornehmlich deswegen wurden die Raubüberfälle begangen.
4: Das Urteil ist noch nicht rechtskräftig. Nachzahlung für Beamte. Bremen erhöht die Dienstbezüge und Pensionen seiner mehr als

0: 20.000 Beamten rückwirkend zum 1. Januar 2024 um 2,5%. Die Finanzbehörde zahlt nach Weser-Kurier-Informationen im Laufe des Jahres knapp 120 Millionen Euro aus. Der Hintergrund: das Bundesverfassungsgericht hatte die Bezüge der Beamten in den unteren Besoldungsgruppen als nicht mehr amtsangemessen eingestuft. Eisbär Lloyd mit 26 Jahren eingeschläfert. Der Eisbär hatte von 2002 bis 2022 im Zoo am Meer in Bremerhaven gelebt. Nun musste er wegen Lebertumoren eingeschläfert werden. Das teilte der ungarische Zoo mit, in dem Lloyd zuletzt gelebt hatte. News aus deiner Region haben wir wieder in einer Stunde für dich.
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2: Die aktuellen Temperaturen für dich in Bremerhaven: Lehe aktuell 16 Grad, 19 Grad sind es in Visselhövede im Landkreis Rothenburg. Genauso sieht's aus: 14 bis 16 Grad an der Küste, 18 bis 20 in Bremen und Oldenburg. Dazu überall strahlender Sonnenschein.
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2: Der erste Stau für dich auf der A1 hier bei uns in Bremen. Immer noch 7 Kilometer Stau vor der Baustelle auf der Weserbrücke, und zwar in beiden Richtungen. Auf der A27 in Bremerhaven nach wie vor 2 Kilometer Stau und Stop and Go in beiden Richtungen zwischen Bremerhaven Süd und Geestemünde. Das sind die Baustellen dort. Auf der A28 Bremen Richtung Oldenburg 4 Kilometer Stau und Stop and Go zwischen dem Delmenhorster Dreieck und Hude. Auf der A29 in Oldenburg zwischen dem Kreuz Oldenburg Ost und Oldenburg Ohmstede. Auch da haben wir Baustellen in beiden Richtungen, deswegen immer wieder Stau und Stop and Go, natürlich vor allen Dingen rund um die Huntebrücke. Auf der B6, wenn du von der A27 runter Richtung Bremer City fährst, immer mal wieder Stau und Stop and Go zwischen der Autobahn und der Stefanibrücke. Und der immer noch längste Stau auf der B75, B6, Delmenhorst Richtung Bremen zwischen Huchting und dem Flyover sind 7 Kilometer Stau und Stop and Go. Geblitzt wird auf der B6 bei uns in Bremen, wenn du von der City hoch Richtung A27 fährst, hinterm Utbremer Kreisel, also unten am Ende vom Flyover, du kennst die Stelle. Auf der B74 im Landkreis Osterholz stehen sie von Hambergen Richtung Osterholz-Scharmbeck im Wald hinter der Oldenbüttler Straße. In Bremen wird auf der Oberneulander Straße geblitzt aus einem weißen Kleinbus raus. In Bremerhaven stehen sie, wenn du Richtung Langen fährst, an der Brücke bei der Stadthalle. Und in Geestland im Landkreis Cuxhaven wird auf der Sieverner Straße beim Imbiss geblitzt, wenn du Richtung Sievern fährst. René, Kim, Fabi, Thorsten, Melanie und Jan, vielen Dank fürs Melden. Unsere WhatsApp-Nummer für deine Blitzer und Verkehrsupdates ist die 0173 685 712. Wir haben es 1:05. JC ist hier. Moin!
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Ava Max hatte schon richtig geile Tracks am Start, da kannte sie noch keiner. Ich musste zweimal hingucken, um zu sehen, dass sie da den Gesang geliefert hat. Also ich meine, klar, der Beat von Tiësto in The Motto ist schon absolut bösartig, ein richtiges, richtiges Brett. Aber dieser fast schon gelangweilte Gesang von Ava Max, der dann doch eben voll reinpasst, ist auch ein perfect match für diesen Track und den habe ich jetzt für dich. The Motto von Tiësto und Ava Max bei Energy Bremen. JC ist hier. Moin! 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

0: euch deinen Mittwochnachmittag. Energy Bremen ist hier und gerade kommt ein Anruf rein über unsere kostenlose Hotline für deine Blitzer und Verkehrsupdates 0800 10 22 400. Moin JC hier von Energy Bremen. Wen habe ich dran?
1: Moin, Mehmet am Apparat.
0: Hi Mehmet. Bitte.
1: Hi, auf der Richard-Bullian-Allee statt einwärts nach der Auffahrt Bremen fahr.
0: Alles klar, das war's schon, Mehmet.
1: Ja, das war's in der 50er-Zone.
0: Alles klar, ich danke dir fürs Durchgeben. Hast du noch was Schönes vor bei dem Sonnenschein?
1: Ja, wir feiern ja unser islamisches Fest und besuchen die Familie.
0: Ah, das ist super. Was für ein islamisches Fest feiert ihr?
1: Opferfest, Kinderfest, Zuckerfest nennt sich das. Da erfreut man die Kleinen sozusagen mit Süßigkeiten oder Geschenken.
0: Da haben die Kleinen aber ja heute einen richtig geilen Tag. Strahlender Sonnenschein und ja, dann noch ein bisschen Geschenke und Süßigkeiten.
1: Ganz genau. Da ist,
0: Es klingt richtig gut.
1: Heute hoffentlich dabei.
0: Das hoffe ich doch. Dann macht euch einen ganz schönen Nachmittag in der Sonne, Mehmet. Vielen Dank
1: danke,
0: für den Anruf.
1: Und ihr macht weiter so.
0: Machen wir. Ciao, ciao.
1: Jo, danke, tschüss.
0: Der Vollständigkeit halber nochmal schnell der Blitzer. Bremen-Richard-Bullian-Allee statt einwärts. Direkt hinter der Abfahrt fahr, wenn du von der A27 runterfährst. 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

0: Woche. Wetter passt. Woche ist auch schon wieder halb rum. Energy Bremen ist hier 4:15 am Mittwochnachmittag. Und jetzt gibt's zusätzlich noch gute Nachrichten für dich von Gesa aus der Energy Bremen Morning Show.
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2: Dass wir im Jahr 2026 immer noch neue Tierarten entdecken, finde ich sehr faszinierend. Und umso cooler, wenn es dann auch noch so süße sind. Ganz tief im Meer vor den Galapagos-Inseln haben Forscher einen winzigen, blauen Mini-Oktopus entdeckt, der nur etwa so groß ist wie ein Golfball. Ihr müsst unbedingt mal Fotos googeln. Der sieht fast aus wie so ein Fantasietier. Überhaupt nicht echt, weil er so winzig ist und auch einfach so kleine Arme hat. Und ist auch einfach irgendwie sehr knuffig.
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6: Und gleich mit Bruno Mars, Wiz Khalifa und Snoop Dogg.
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6: Ist eigentlich der perfekte Track für eine Grillparty heute Abend, ne? Young, Wild and Free in der nächsten halben Stunde. Und außerdem wird's nochmal richtig episch. Ein besseres Wort habe ich für diesen Track nicht. Einfach brachiale Gewalt. Komplett fette Instrumentals und der Gesang passt auch rein. 30 Seconds to Mars mit Walk on Water auch in der nächsten halben Stunde.
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9: 5 vor 5. Ich bin Colin Mock. Schönen guten Tag. Lange Haftstrafe für die mutmaßliche Ex-RAF-Terroristin Daniela Klette. Das Landgericht Verden hat die 67-Jährige zu 13 Jahren Gefängnis verurteilt. Laut Gericht erbeutete Klette bei Raubüberfällen mit den Komplizen Garwig und Staub über 2 Millionen Euro. Nach den anderen beiden wird weiter gefahndet. In Deutschland sollen schneller und mehr Wohnungen gebaut werden. Die Bundesregierung hat neue Regelungen auf den Weg gebracht. Ein wesentlicher Punkt: In Zukunft soll der Wohnungsbau in Gebieten, in denen die Nachfrage besonders hoch ist, Vorrang vor Umwelt- oder Denkmalschutz bekommen. Die deutschen Brauereien erwarten zur kommenden Fußball-WM keinen Bierboom. Sportliche Großereignisse seien längst kein automatischer Absatzgarant mehr, sagte eine Sprecherin des Brauerbundes der Rheinischen Post. Entscheidend sei die allgemeine Konsumstimmung sowie der sportliche Erfolg der Nationalelf. In der Bremer Neustadt ist ein Mann angeschossen worden. Die Polizei konnte nach dem Vorfall 4 Verdächtige in einem Auto stellen. Genaue Details und Hintergründe waren zunächst aber noch offen, die Ermittlungen laufen. Unter anderem wird geprüft, ob es Zusammenhänge zu anderen Schusswaffenangriffen in den letzten Wochen gibt.
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6: Das ist schnell gemacht. Überall Sonne, 18 bis 20 Grad in Bremen und Oldenburg, 14 bis 16 an der Küste. In Oldenburg Donnerschwe, 19 Grad im Moment in Rotenkirchen im Landkreis Wesermarsch, 17.
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6: Wir legen los auf der A1 hier bei uns in Bremen. Hier in beiden Richtungen immer noch 6 Kilometer Stau vor der Baustelle auf der Weserbrücke. Auf der A27 in Bremerhaven zwischen Bremerhaven Süd und Geestemünde in beiden Richtungen 2 Kilometer Stau. Auf der A28 Bremen Richtung Oldenburg 4 Kilometer Stau und Stop and Go zwischen dem Delmenhorster Dreieck und Hude. Auf der A29 in Oldenburg zwischen dem Kreuz Oldenburg Ost und Oldenburg Ohmstede in beiden Richtungen Stau und Stop and Go. Vor allen Dingen natürlich rund um die Baustelle auf der Huntebrücke. Auf der B6 von der A27 runter Richtung Bremer City 2 Kilometer Stau vorm Flyover und auf der B75 B6 Delmenhorst Richtung Bremen zwischen Huchting und dem Flyover 7 Kilometer Stau und Stop and Go. Geblitzt wird's bei uns auf der B6 hier in Bremen. Wenn du von der City hoch Richtung A27 fährst, stehen sie am Ende vom Flyover, aber wenn du unten vom Utbremer Kreisel fährst, also der Blitz nach unten, nicht oben auf die B6. Auf der B74 im Landkreis Osterholz von Hambergen Richtung Osterholz-Scharmbeck stehen sie im Wald hinter der Oldenbüttler Straße. In Bremen wird auf der Richard-Bolian-Allee stadteinwärts direkt nach der Abfahrt Fahr geblitzt. In Bremerhaven stehen sie, wenn du Richtung Langen fährst, an der Brücke bei der Stadthalle. Und in Geestland im Landkreis Cuxhaven wird auf der Sieverner Straße geblitzt beim Imbiss Richtung Sievern. Danke an René, Kim, Jens, Mehmet, Melanie und Jan fürs Melden. Unsere kostenlose Hotline für deine Blitzer und Verkehrsupdates ist die 0800 10 22 400.
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6: In den USA wird heute der Tag der Sonnencreme gefeiert. Aber wenn ich hier so aus dem Studiofenster gucke, dann könnten wir den eigentlich auch für uns übernehmen. Es gibt allerdings ein paar Leute, die das mit dem richtig Eincremen nicht so drauf haben. Über die sprechen wir gleich. 2 Minuten vor 5 haben wir es. Jessie ist hier. Moin!

0: die. Toscana fanboy for life.
1: Ciao, Peter. Ciao, Diamo.
2: Also entspannter gehen Sommervibes, glaube ich nicht. Toscana Fanboys von Peter Fox bei Energy Bremen. Gleich 5:05 in deinem Feierabend. Und ja, jetzt gerade wollen wir alle braun werden, aber Sonne wird auch ganz, ganz schnell ganz gefährlich für unsere Haut. Und selbst wenn wir uns eincremen, kann doch eine Menge schiefgehen, so wie bei diesen Typen hier.
3: Sommer, Sonne, Badesee. Und wie jedes Jahr treffen sie aufeinander. Die drei Sonnencreme-Typen.
4: Sonnencreme brauche ich nicht. Ich werde nicht rot, ich werde einfach nur braun.
5: Ein paar Sekunden später.
4: Okay, warum fühlt sich mein Rücken an wie so eine heiße Herdplatte?
3: Bei Typ 2 schrillen alle Alarmglocken.
6: Halt, stopp, Moment, nicht bewegen. Ich habe hier SPF 50 plus, ein UV-Spray und Sonnenhut. Ab das dann und zur Sicherheit auch noch so einen kleinen Sonnenschirm.
4: Wir gehen nur kurz raus.
6: Ja, genau so fängt's immer an. Erst kurz raus und dann hast du einen Sonnenbrand. Und dann muss ich dich einschmieren wieder mit Aftersun.
3: Und dann gibt's noch ihn, den Einmal-reicht-doch-Typ.
6: Hast du dich schon eingecremt?
4: Jo.
6: Wann hast du dich eingecremt?
4: Vor dem Frühstück.
6: Du warst seitdem zweimal im Wasser.
4: Ja, aber innerlich ist die Creme ja noch da.
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So, Achtung, jetzt wird's brutal. Aber auf die gute Art. Für diesen Track fallen mir wirklich nur Superlative ein. Er ist brachial, er klingt so fett, so episch. Walk on Water, 30 Seconds to Mars. Als der damals rausgekommen ist, haben ich und mein Kumpel Luca gedacht, Junge, was ist das denn bitte für ein Brett und wie geil, dass 30 Seconds to Mars damit wieder neue Musik rausgebracht haben. Einer einfach zum Genießen, zum Gänsehaut kriegen jetzt für dich. Walk on Water von 30 Seconds to Mars. JC hier, moin!

0: Mit Sia und Kendrick Lamar geht's durch deinen Mittwochnachmittag. Energy Bremen ist hier und in Bremen, in der Bahnhofsvorstadt, ist ein 25-jähriger Mann lebensgefährlich verletzt worden. 6:06 haben wir es. Ein Passant hatte ihn gestern Abend an der Haltestelle Falkenstraße gesehen und sofort erste Hilfe geleistet. Ein weiterer Mann soll in Richtung Daniel von Bührenstraße weggerannt sein. Nach dem sucht jetzt die Polizei. Noch mehr aus deiner Region in 2,5 Minuten bei Lars.
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4: Urteil gegen Daniela Klette. Die Ex-RAF-Terroristin ist vor dem Pferdener Landgericht zu 13 Jahren Haft verurteilt worden. Klette wurde wegen besonders schweren Raubes in 6 Fällen schuldig gesprochen. Die Richter sahen es als erwiesen an, dass sie Geldtransporter und Supermärkte überfiel und so zusammen mit ihren Komplizen Burkhard Garwig und Ernst Volker Staub mehr als 2 Millionen Euro erbeutete, sagte der Sprecher des Pferdener Landgerichts Ahmad Mohammad.
5: Es ging insbesondere der Angeklagten darum, ihr Leben im Untergrund zu finanzieren. Sie haben es als Arbeit gesehen, hat der Vorsitzende Richter bezeichnet. Und vornehmlich deswegen wurden die Raubüberfälle begangen.
4: Das Urteil ist noch nicht rechtskräftig. Nachzahlung für Beamte. Bremen erhöht die Dienstbezüge und Pensionen seiner mehr als 20.000 Beamten rückwirkend zum 1. Januar 2024 um 2,5%. Die Finanzbehörde zahlt nach Weser-Kurier-Informationen im Laufe des Jahres knapp 120 Millionen Euro aus. Der Hintergrund: Das Bundesverfassungsgericht hatte die Bezüge der Beamten in den unteren Besoldungsgruppen als nicht mehr amtsangemessen eingestuft. Eisbär Lloyd mit 26 Jahren eingeschläfert. Der Eisbär hatte von 2002 bis 2022 im Zoo am Meer in Bremerhaven gelebt. Nun musste er wegen Lebertumoren eingeschläfert werden. Das teilte der ungarische Zoo mit, in dem Lloyd zuletzt gelebt hatte. News aus deiner Region haben wir wieder in einer Stunde für dich.
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7: Die aktuellen Temperaturen für dich: 19 Grad in Bremen-Huchting. In Zetel im Landkreis Friesland sind es aktuell 16 Grad. Es ist aber ansonsten ein richtig geiler Frühlingstag. 14 bis 16 Grad an der Küste, weiter inlands 18 bis 20 und überall Sonne in Bremen, Bremerhaven, Oldenburg und umzu.
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7: Die A1 in Bremen, hier in beiden Richtungen immer noch 5 Kilometer Stau vor der Baustelle auf der Weserbrücke. Auf der A27 in Bremerhaven zwischen Bremerhaven Süd und Geestemünde in beiden Richtungen 2 Kilometer Stau, auch da ja wegen der Baustelle. Auf der A28 Bremen Richtung Oldenburg 4 Kilometer Stau zwischen dem Delmenhorster Dreieck und Hude. Auf der B6 hier bei uns in Bremen kurzer Stau vorm Flyover, wenn du von der A27 runter Richtung City fährst. In der Gegenrichtung ist es deutlich mehr. B75, B6, Delmenhorst Richtung Bremen. Zwischen Huchting und dem Flyover 6 Kilometer Stau und Stop and Go. Ich hoffe, du stehst nicht drin. Wenn doch, viel Geduld. Wir kommen da zusammen durch in den Feierabend. Auf der B212 außerdem nach wie vor die Sperrung in Golzwaden im Landkreis Wesermarsch. Die ist in beiden Richtungen hier dicht. Die B212 nach einem Unfall vorhin. Geblitzt wird auf der Auf der B6 in Bremen, wenn du Richtung A27 fährst, da stehen sie am Ende vom Flyover, blitzen allerdings nach unten, also wenn du vom Utbremer Kreisel kommst. Auf der B74 im Landkreis Osterholz, von Hambergen Richtung Osterholz-Scharmbeck stehen sie im Wald, direkt hinter der Oldenbüttler Straße. In Bremen auf der Richard-Bullian-Allee in Blitzerstadt einwärts, direkt nach der Abfahrt Fahr, also nach der A27. An der Stadthalle in Bremerhaven, mein Gott, wenn du Richtung Langen fährst, stehen sie direkt an der Brücke. Und im Landkreis Cuxhaven wird in Geestland geblitzt. Auf der Sieverner Straße in Höhe des Imbisses, wenn du Richtung Sievern fährst. René, Kim, Jens, Mehmet, Thorsten, Melanie und Jan, euch vielen, vielen Dank für die ganzen Meldungen. Unsere WhatsApp-Nummer für deine Blitzer und Verkehrsupdates ist die 0173 680 5712. Kurz nach 5:30 haben wir es. Jesse ist hier. Moin!
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0: mit Energy Bremen durch deinen Feierabend. 6 Minuten nach 5:30 haben wir es. Und die Jungs von Fastboy haben mit Beautiful Life wieder einen richtig, richtig geilen Track zum Sommer geliefert. Allein schon der Titel passt, glaube ich, in diesen strahlenden Sonnenschein richtig gut rein. Letztes Jahr haben wir sie auf dem Perucaville getroffen und da haben wir sie nochmal gefragt, was für ein Cocktail ihre Musik wäre. Auch das ja perfekt zum Sommer.
1: Basil Smash hätte ich jetzt gesagt, weil er ist sowohl luftig locker, an einem schönen Sommertag zu genießen. Nichtsdestotrotz hat die kleine Basilnote auch natürlich was kleines Ernsthaftes. Ne?
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1: Natürlich, der ernsthafte Basilikum, man kennt ihn. Man weiß
2: man grüßt
1: es. Man grüßt sich zwischen Oregano und Thymian. Ja, Basil Smash.
0: Kann ich mitgehen. Basil Smash, der Cocktail, der die Musik von Fastboy wäre, können wir jetzt direkt überprüfen. Beautiful Life von Fastboy ist das jetzt für dich bei Energy Bremen.
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1: Und hier ist unser neuer Song.

0: Voll, David Guetta und Apache 207.
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0: Jetzt haben wir schon mal Sonne, jetzt wollen wir auch das Beste da rausholen. Energy Bremen ist hier an einem wirklich sonnigen Mittwoch. Elena aus dem Energy Bremen Vormittag ist da.
1: Hallo.
0: Und du hast so ein paar Tipps und Kniffe für uns, wie uns das gelingt.
1: Richtig. Und zwar gibt es einige Apps, wo du so ein bisschen nochmal den Sommer aufs nächste Level heben kannst.
0: Ja.
1: Wir haben zum Beispiel die App Sunseeker.
0: Klar.
1: Die zeigt an, in welchen Restaurants jetzt gerade zu diesem Zeitpunkt Sonne ist.
0: Das ist richtig gut, weil ganz oft im Sommer überlegt man sich ja, hey, wollen wir dahin, dann geht man irgendwo hin, dann ist das Essen vielleicht auch ganz gut oder die Drinks, aber Schatten. Und auf einmal werden aus 20 Grad nur noch 15 und dann ist blöd.
1: Genau, Sunseeker hilft da also.
0: Hast du noch eine für mich?
1: Ja, das finde ich vielleicht für dich was.
0: Ja.
1: Steakmate. Grillen ist ja ein großes Thema im Sommer, ist ja klar.
0: Auf jeden Fall.
1: Und Steakmate hilft dir tatsächlich, dein Steak in der perfekten Garstufe hinzubekommen. Ja.
0: Na sowas. Ne?
1: So, also weiß Bescheid.
0: Okay, also Grillen und Restaurants mit Sonnenausrichtung für all sowas und noch viel mehr gibt es Apps, um deinen Sommer zu optimieren. Elena, vielen Dank für die schnellen Eindrücke
1: und
0: Inspiration.

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2: Und gleich mit sommerlichen Beats von Axwell in Grosso. Yes, 2010er Club Sound Dreamer ist das gleich für dich. Und außerdem Joel Corey. Ganz neu bei Energy Bremen. Auch richtig fette Beats. Fast noch krasser als Dreamer von Axwell in Grosso Devotion auch in der nächsten halben Stunde.
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4: 5 vor 6. Ich bin Colin Mock. Schönen guten Abend. Die mutmaßliche Ex-RAF-Terroristin Daniela Klette muss 13 Jahre ins Gefängnis. Das Landgericht Verden sprach sie wegen besonders schweren Raubes in 6 Fällen schuldig. Nach Ansicht der Richter erbeutete Klette mit den Komplizen Garweg und Staub über 2 Millionen Euro. Nach den beiden anderen wird immer noch gesucht. Die Spritpreise an den Tankstellen sind zwar gesunken, das reicht aber noch nicht, sagt der ADAC. Die Rohölpreise sind gefallen und das müsse sich auch stärker an der Zapfsäule auswirken. Im Schnitt hat der Liter Super E10 zuletzt 1,99 gekostet, Diesel lag bei 1,95. Über 20.000 aktive oder ehemalige Beamte in Bremen bekommen bald eine gute Summe Geld. Das Bundesverfassungsgericht hat entschieden, dass Bund und Länder ihre Angestellten zu schlecht bezahlt haben. Deshalb werden die Bezüge jetzt rückwirkend zum 1. Januar 2024 angehoben. Laut Weser-Kurier ergibt das für Bremen Mehrausgaben von knapp 120 Millionen Euro. Erst noch das Trainingslager in Herzogenaurach, dann geht's in die USA. Die deutsche Fußballnationalmannschaft ist jetzt in die WM-Vorbereitung gestartet. In gut 2 Wochen geht die Weltmeisterschaft in Nordamerika los. Vorher hat das DFB-Team noch 2 Testspiele.
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2: Das ist einfach nur geil. 14 bis 16 Grad an der Küste, 18 bis 20 Grad in Bremen und Oldenburg. Dazu überall strahlender Sonnenschein. Jetzt gerade 16 Grad in Bremerhaven, Grünhöfe, 19 Grad in Wüsting im Landkreis Oldenburg.
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2: Staus und Sperrungen für dich auf der A1 hier bei uns in Bremen. In beiden Richtungen immer noch 5 Kilometer Stau vor der Baustelle auf der Weserbrücke. Auf der A27 in Bremerhaven. Zwischen Bremerhaven Süd und Geestemünde in beiden Richtungen 2 Kilometer Stau vor der jeweiligen Baustelle. Auf der A28 Bremen Richtung Oldenburg immer noch 3 Kilometer Stau und Stop and Go zwischen dem Delmenhorster Dreieck und Hude. Auf der B6 in Bremen immer wieder Stau und Stop and Go in beiden Richtungen zwischen der A27 und der A281 in der Neustadt, wird aber langsam weniger. Auf der B75 Bremen Richtung Delmenhorst aktuell 3 Kilometer Stau zwischen der Neustadt und Huchting und die Sperrung immer noch auf der B212 im Landkreis Wesermarsch. In Golzwaden gab es vorhin einen Unfall und deswegen die B212 dort in beiden Richtungen dicht. Geblitzt wird auf der B6 bei uns in Bremen, kurz hinterm Bremer Kreisel, da stehen sie am Ende vom Flyover. Auf der B74 im Landkreis Osterholz von Hambergen Richtung Osterholz-Scharmbeck im Wald hinter der Oldenbüttler Straße. In Bremen auf der Richard-Bolian-Allee stadteinwärts direkt nach der Abfahrt Fahr. In Bremerhaven, wenn du Richtung Langen fährst, stehen sie an der Brücke bei der Stadthalle. Und im Landkreis Cuxhaven in Geestland wird auf der Sievaner Straße in Höhe des Imbisses geblitzt, wenn du Richtung Sievern fährst. René, Kim, Jens, Mehmet, Melanie, Thorsten und Jan, vielen Dank fürs Melden. Unsere kostenlose Hotline für deine Blitzer und Verkehrsupdates ist die 0800 10 22 400.
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2: Wie ist es? Würdest du im Restaurant was sagen, wenn das Essen vielleicht nicht mehr ganz so warm oder der Drink vielleicht ein bisschen so schmeckt wie aus dem Tetrapack? Oder kommst du dir dann doch vor wie der meckrige Onkel auf der Familienfeier und lässt den Kommentar lieber stecken? Wir sprechen gleich darüber, wie bereit wir hier sind, bei uns im Norden uns zu beschweren im Restaurant. Jetzt haben wir es 1 Minute vor 6. Jesse ist hier. Moin.

Ich hoffe so sehr, dass du jetzt gerade nicht mehr auf der Arbeit rumhängst, sondern schon, weiß ich nicht, auf dem Weg Richtung Badesee bist, um nochmal eben kurz eine Abkühlung zum Feierabend dir zu gönnen. Oder auf deinem Balkon sitzt und das Küchenradio hier gerade so ein bisschen zu dir rausdröhnt. Denn falls das so ist, ist das hier der Track zum sonnigen Feierabend. Axwell Ingrosso, Dreamer, richtig gute sommerliche Beats, könnte genauso gut jetzt gerade, weiß ich nicht, eine Beachbar sein oder ein Beachclub, in dem der läuft. Und wenn es nur dein Balkon ist, passt es auch. Energy Bremen ist hier und das sind Axwell Ingrosso.

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1: Im Restaurant das falsche Essen bekommen, vielleicht sogar kaltes oder das Getränk ist zu warm. Energy Bremen ist hier. Dein Feierabend, Viertel nach sechs haben wir es am Mittwoch. Und in solchen Fällen, selbst dann, würde Gesa aus unserer Morningshow nie etwas sagen oder sogar das Essen zurückgehen lassen. Das schon mal gar nicht. Markus dagegen hat heute Morgen ja erzählt, dass er das selbstverständlich findet und sofort die Hand hochnimmt und sagt, Kellner, Entschuldigung, das passt hier so nicht. Wir haben mal in Bremen rumgefragt, ob ihr da draußen eher die Konfliktvermeider seid oder doch diejenigen, die sofort den Kellner ranrufen und sagen, ey, das geht zurück, das schmeckt mir nicht.
2: Ich habe selber mal in der Gastronomie gearbeitet. Wenn ich das Essen, was ich bekomme, essen kann, dann lasse ich es mit dem beschweren.
3: Ich bin kompletter Konfliktvermeider und mag es überhaupt nicht irgendwie, mich mit Leuten anzulegen. Und wenn das Essen nicht komplett in die Grütze gegangen ist, dann sage ich nichts.
4: Würde mich beschweren, wenn was dabei ist, was ich nicht mag.
1: Du kannst mir gerne sagen, wie es bei dir aussieht. WhatsApp-Nachricht an die 0173 680 5712. Beschwerst du dich im Restaurant, wenn irgendwas mit der Bestellung nicht passt oder lässt es doch lieber sein und hältst den Kopf unten? WhatsApp jetzt an die 0173 680 5712. Du hast Energy Bremen.

0: Mit richtig Energie geht's durch deinen Feierabend. 6 Minuten vor 6:30 haben wir es Lady Gaga gerade gehört bei Energy Bremen. Es gibt eine echte Heldinnengeschichte und zwar aus Schortens aus dem Landkreis Friesland. Da hat eine 27-jährige Autofahrerin während der Fahrt das Bewusstsein verloren. Horrorvorstellung. Der Wagen ist dann unkontrolliert weitergerollt und hat eine Mülltonne gestreift. Aber 3 Frauen haben geistesgegenwärtig reagiert, das Auto gestoppt und der bewusstlosen Frau geholfen, so lange bis der Rettungsdienst dann da war. Die 27-Jährige ist ins Krankenhaus gekommen. Die Polizei hat sich natürlich erstmal bei den Helferinnen, den dreien, bedankt. Die haben nämlich mit großer Wahrscheinlichkeit viel, viel Schlimmeres verhindert. Noch mehr aus deiner Region gibt's in nicht mal 2 Minuten bei Lars.
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2: 13 Jahre Haft für Daniela Klette. Die Richter am Landgericht in Verden sahen es als erwiesen an, dass die Ex-RAF-Terroristin Supermärkte und Geldtransporte überfiel, um sich das Leben im Untergrund zu finanzieren. Verurteilt wurde Klette auch wegen anderer Straftaten. Bei der Urteilsverkündung dabei war unser Reporter Max Dascheid.
3: Bei der Bekanntgabe des Strafmaßes hat Daniela Klette relativ gelassen reagiert, ab und an auch mal gelächelt. Sie hatte allerdings auch viel Zuspruch von ihrem Fanblog, denn es waren ja ungefähr 50 Besucherinnen und Besucher im Gericht, die geschrien haben, Freiheit für Daniela, und die Fäuste gereckt haben. Daniela Klette selbst hat auch die Fäuste in ihre Richtung gereckt und hat sich merklich gefreut, dass sie da sind.
2: Das Urteil ist noch nicht rechtskräftig. Schüsse in Bremer-Neustadt. Dabei ist heute Vormittag ein Mann verletzt worden. Zeugen hatten gegen 10 Uhr Schüsse im Bundentor Steinweg gemeldet. Einsatzkräfte fanden einen durch Schüsse ins Bein verletzten Mann. In der Nähe konnte ein Fahrzeug mit 4 Verdächtigen gestellt werden. Die Hintergründe sind noch unklar, die Ermittlungen laufen. 2-Jährige in Lebensgefahr. Das Mädchen ist in Aurich von einem Auto angefahren worden. Es war laut Polizei von einem Grundstück auf die Straße gelaufen. Ein 67-jähriger Autofahrer konnte nicht mehr rechtzeitig bremsen. News aus deiner Region haben wir wieder in einer Stunde für dich.
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5: Die aktuellen Temperaturen für dich: in Ellendorf im Landkreis Ammerland haben wir aktuell 16 Grad, in Martfeld im Landkreis Diepholz sind es 18. Ansonsten überall Sonne bei uns in Bremen, Bremerhaven, Oldenburg und umzu.
4: Das war das Wetter. 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
5: Mit gleich 2 Warnmeldungen für dich. Die erste von der A1 Osnabrück Richtung Bremen in Höhe Bremen-Hemelingen hat es gerade einen Unfall gegeben. Fahr hier besonders vorsichtig und Gegenstände liegen auf der A27 Bremen Richtung Bremerhaven zwischen Bremerhaven-Geestemünde und Bremerhaven-Zentrum. Staus und Sperrungen für dich auf der A1 hier in beiden Richtungen in Bremen. 4 Kilometer Stau vor der Baustelle auf der Weserbrücke. Auf der B6 bei uns in Bremen noch immer wieder kleinere Staus und Stop-and-Go-Situationen in beiden Richtungen zwischen der A27 und der A281. Auf der B75 Bremen Richtung Delmenhorst zwischen der Neustadt und Huchting 3 Kilometer Stau. Vorhin gab es da auch einen Unfall. Und nach wie vor gesperrt ist die B212 im Landkreis Wesermarsch in Golzwarden. Und zwar in beiden Richtungen. Vorhin gab es hier einen Unfall. Geblitzt wird auf der B6 in Bremen. Wenn du vom Utbremer Kreisel hoch Richtung A27 fährst, stehen sie am Ende vom Flyover. Auf der B74 im Landkreis Osterholz von Hambergen Richtung Osterholz-Scharmbeck wird im Wald geblitzt, direkt hinter der Oldenbüttler Straße. In Bremen auf der Richard-Bolian-Allee stadteinwärts direkt nach der Abfahrt fahr, also wenn du von der A27 runterkommst und stadteinwärts fährst. In Bremerhaven stehen sie an der Stadthalle bei der Brücke, wenn du Richtung Langen fährst. Und im Landkreis Cuxhaven in Geestland wird auf der Sieverner Straße geblitzt beim Imbiss, wenn du Richtung Sievern fährst. Danke an René, Kim, Jens, Mehmet, Thorsten, Melanie und Jan fürs Melden. Unsere WhatsApp-Nummer für deine Blitzer und Verkehrsupdates ist die 0173 680 5712. Jesse ist hier, wir haben es kurz nach 6:30. Moin!
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0: Jetzt kommen wieder alle Sonnenanbeter aus ihren Löchern raus. Energy Bremen ist hier, 7:07 haben wir es in deinem Feierabend. Und ich bin auch jemand, der gerne ein bisschen brauner wird im Sommer, vor allen Dingen, weil ich sonst eher helle Haut habe. Bei mir im Badezimmer kullert seit 2 Jahren so eine halb angebrochene Tube Sonnencreme rum. Aber die Frage ist, kann ich das noch gefahrenfrei benutzen, das Zeug?
1: Auch wenn es zum Beispiel in der Haltbarkeit noch drin ist, würde ich eventuell trotzdem lieber einen frischen nehmen. Wir haben jetzt auch nicht hier so viele Sommertage oder wenn man dann halt in Urlaub fährt, benutzt du die Sonnencreme 2-3 Wochen, wenn es hochkommt. Dann steht sie halt eh irgendwo in der Schublade. So eine Sonnencreme hat ja auch verschiedene Inhaltsstoffe und ist zu verschieden zusammengesetzt. Deswegen würde ich lieber empfehlen, dann einmal im Jahr vielleicht einen neuen Sonnenschutz.
0: Das sagt Chayla, die ist Kosmetikerin hier bei uns in der Bremer Überseestadt. Chayla, noch direkt eine Frage. Es steht ja immer so ein Lichtschutzfaktor auf diesen Sonnencremes drauf. Was genau hat es damit auf sich? Ich kann mir das nie merken.
1: Wenn du zum Beispiel einen 50er benutzt und eine Eigenschutzzeit von, sagen wir mal, 15 Minuten beim Hauttyp 2 hast, dann hast du 750 Minuten, wo du in der Regel unter der Sonne sein kannst, ohne einen Sonnenbrand zu bekommen. Und bei der 25 ist das natürlich ein bisschen weniger, aber wichtiger ist auf jeden Fall, dass ihr überhaupt Sonnenschutz benutzt.
0: Okay, merke, Eigenschutz der Haut mal die Zahl, die da drauf steht, gleich Sonnenschutz. Zumindest in der Regel. Aber gerade wenn die Sonne brät oder du vielleicht im Sommer in den Süden fliegst, lieber einmal öfter eincremen.
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0: mit Energy Bremen durch deinen Feierabend am Mittwoch. Die Festivalsaison ist gestartet und ein riesiges Comeback dieses Jahr feiert Cascada. 2000er-Ikone jetzt wieder am Start mit neuer Musik. Boy, You Turn Me zusammen mit Felix Jähn habe ich gleich für dich. Und beim Tante Mia Tanz, dem Festival-Auftakt, haben wir Cascada getroffen und sie mal gefragt, was ihre Musik für ein Snack wäre.
1: Boah, ich muss sagen, ich bin nicht so der Snack-Typ, aber ich bin Kaugummi-Typ, weil es lange im Kopf bleibt. Ja.
0: Cleverer Gedanke, finden wir gut. Der Track hier bleibt auch auf jeden Fall lange in deinem Kopf. Boy, You Turn Me jetzt für dich. Bei Energy Bremen, JC ist hier. Moin. Ach.

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2: Und gleich Olivia Dean mit neuer Musik. Die Frau hat einfach Soul im Blut und der Track passt sehr, sehr gut in den Feierabend. So easy. Und außerdem noch ein bisschen Elektropop aus den 2010ern. The Chainsmokers und Halsey zusammen mit Closer gleich.
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3: 5:05. Ich bin Colin Mock. Schönen guten Abend. Lange Haftstrafe für die mutmaßliche Ex-RAF-Terroristin Daniela Klette. Das Landgericht Verden hat die 67-Jährige zu 13 Jahren Gefängnis verurteilt. Laut Gericht erbeutete Klette bei Raubüberfällen mit den Komplizen Garwig und Staub über 2 Millionen Euro. Nach den anderen beiden wird weiter gefahndet. In Deutschland sollen schneller und mehr Wohnungen gebaut werden. Die Bundesregierung hat neue Regelungen auf den Weg gebracht. Ein wesentlicher Punkt: In Zukunft soll der Wohnungsbau in Gebieten, in denen die Nachfrage besonders hoch ist, Vorrang vor Umwelt- oder Denkmalschutz bekommen. In der Bremer Neustadt ist ein Mann angeschossen worden. Die Polizei konnte nach dem Vorfall 4 Verdächtige in einem Auto stellen. Genaue Details und Hintergründe waren zunächst aber noch offen, die Ermittlungen laufen. Unter anderem wird geprüft, ob es Zusammenhänge zu anderen Schusswaffenangriffen in den letzten Wochen gibt. Für die deutsche Fußballnationalmannschaft wird es langsam ernst. Gut 2 Wochen sind es noch bis zur WM in Nordamerika. Jetzt ist das Team in die Vorbereitung gestartet. Wir sind jetzt wie eine Familie, so die Ansage von Bundestrainer Nagelsmann an seine Mannschaft.
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2: Das ist ganz, ganz schnell gemacht. 14 bis 16 Grad immer noch an der Küste, weiter inlands 18, 19 Grad. Dazu überall Sonne in Bremen, Bremerhaven, Oldenburg und umzu. Die aktuellen Temperaturen 18 Grad in Lilienthal im Landkreis Osterholz, 15 Grad in Bohave im Landkreis Wesermarsch.
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2: So langsam ebbt der Feierabendverkehr ein bisschen ab. Auf der A1 hier bei uns in Bremen in beiden Richtungen noch 3 Kilometer Stau und Stop and Go. Vor der Baustelle auf der Weserbrücke Tendenz weniger. Auf der B75 Bremen Richtung Delmenhorst leider immer noch 3 Kilometer Stau nach dem Unfall zwischen der Neustadt und Huchting. Da musst du dich weiter auf Verzögerungen einstellen. Und auf der B212 nach wie vor die Sperrung zwischen Sürwürden und Golzwaden, also im Landkreis Wesermarsch, in beiden Richtungen ist die B212 hier dicht. Auch da gab es vorhin einen Unfall. Geblitzt wird auf der B6 hier bei uns in Bremen, wenn du hoch Richtung A27 fährst, kurz hinterm Utbremer Kreisel, also am Ende vom Flyover, aber blitzt halt nach unten, nicht hoch auf die B6. Auf der B74 im Landkreis Osterholz von Hambergen Richtung Osterholz-Scharmbeck stehen sie im Wald hinter der Oldenbüttler Straße. In Bremen auf der Richard-Bullian-Allee stadteinwärts ein Blitzer direkt nach der Abfahrt Fahr. In Bremerhaven, wenn du Richtung Langen fährst, stehen sie an der Brücke bei der Stadthalle. Und im Landkreis Cuxhaven wird in Geestland geblitzt. Auf der Sieverner Straße stehen sie beim Imbiss, wenn du Richtung Sievern fährst. René, Kim, Jens, Mehmet, Thorsten, Melanie und Jan, vielen Dank fürs Melden. Unsere kostenlose Hotline für deine Blitzer und Verkehrsupdates ist die 0800 10 22 400.
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2: Du hast es heute mit Sicherheit schon mitbekommen. Es führt ja kaum ein Weg an dem Klette-Urteil vorbei. 13 Jahre Haft für die ehemalige RAF-Terroristin. Und für uns hier aus dem Energy Bremen-Team war Reporter Max bei der Urteilsverkündung dabei. Mit dem sprechen wir gleich mal über die Stimmung vor Gericht heute bei der Urteilsverkündung. 1:07 haben wir es jetzt. Ich bin Jesse. Moin!

Die Frau kennst du, oder? Energy Bremen ist hier. Dein Feierabend. 6:55 haben wir es. Ist natürlich Olivia Dean. Die Frau hat Soul einfach komplett im Blut. Und jetzt neue Musik am Start, wo sie so ein bisschen Sommer reingesprinkelt hat in ihren Soul. So Easy ist der Track. Vom Vibe her, wenn es den damals schon gegeben hätte, wäre es wahrscheinlich der Song für die Raffaello-Werbung geworden. Olivia Deans Soul zusammen mit sommerlichen Vibes, leichte Leinenklamotten, Sommerhut auf und diesen Track einfach richtig fühlen. So Easy von Olivia Dean, jetzt für dich bei Energy Bremen. JC ist hier. Moin!

0: Es ist richtig laut geworden heute. Vom Landgericht Verden Energy Bremen ist hier. Am Mittwoch. Und es gibt 13 Jahre Haft für Daniela Klette, die ehemalige RAF-Terroristin. Max aus dem Energy Bremen-Team, du hast den Prozess oder die Urteilsverkündung am Landgericht für uns verfolgt. Moin.
1: Ja, moin erstmal.
0: Wie hat sie selber darauf reagiert? Wie hat sie das Urteil aufgegriffen?
1: Ja, recht ungewöhnlich. Sie war erstmal ein bisschen gelangweilt. Am Ende hat sie sogar gelächelt, als die 13 Jahre auf den Tisch lagen. Aber ich habe schon von anderen Pressevertretern gehört, damit hat sie auch so ein bisschen gerechnet, ehrlich gesagt.
0: Wir haben es gerade gesagt, es ist dann auch ziemlich laut geworden. Magst du nochmal die Gemengelage um ihre Unterstützer für uns erörtern?
1: Ja, sobald verkündet wurde, dass 13 Jahre Haft irgendwie vor ihr liegen, da wurde es richtig laut neben mir. Da sind nämlich ihre Anhänger richtig aufgesprungen und haben geschrien, Freiheit für Daniela.
0: Oha.
1: Und das sogar so extrem, ja, dass einige des Saals verwiesen werden mussten.
0: Okay, Daniela Klette bekommt 13 Jahre Haft vom Landgericht Verden. Das ist das Urteil, was heute verkündet wurde. Max aus dem Energy Bremen Team, du warst für uns vor Ort und hast die Stimmung aufgegriffen. Dir vielen Dank.
1: Ja, gerne.
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0: 6 Minuten vor 7:30, dein Feierabend bei Energy Bremen. Jetzt mal eine komische Frage. Was würdest du tun, wenn mitten in der Nacht dein Bett zusammenbricht? Vielleicht würdest du es ja reparieren, wie ein 22-jähriger Mann aus Wilhelmshaven. Vorsicht allerdings, das kann ordentlich Ärger mit der Polizei geben, denn der Nachbar des jungen Manns hat sich über die nächtliche Ruhestörung beschwert. Kann ich auch ein Stück weit verstehen, wenn da auf einmal mitten in der Nacht der Akkuschrauber laut geht, dann ist das vielleicht nicht ganz so geil. Als die Beamten angekommen sind, war das Bett schon zusammengebaut. Der 22-Jährige ist mit einer Ermahnung davongekommen. Noch mehr aus deiner Region gibt's in nicht mal 1,5 Minuten bei Lars.
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5: 13 Jahre Haft für Daniela Klette. Die Richter am Landgericht in Verden sahen es als erwiesen an, dass die Ex-RAF-Terroristin Supermärkte und Geldtransporte überfiel, um sich das Leben im Untergrund zu finanzieren. Verurteilt wurde Klette auch wegen anderer Straftaten. Bei der Urteilsverkündung dabei war unser Reporter Max Dascheid.
6: Bei der Bekanntgabe des Strafmaßes hat Daniela Klette relativ gelassen reagiert, ab und an auch mal gelächelt. Sie hatte allerdings auch viel Zuspruch von ihrem Fanblog, denn es waren ja ungefähr 50 Besucherinnen und Besucher im Gericht, die geschrien haben, Freiheit für Daniela, und die Fäuste gereckt haben. Daniela Klette selbst hat auch die Fäuste in ihre Richtung gereckt und hat sich merklich gefreut, dass sie da sind.
5: Das Urteil ist noch nicht rechtskräftig. Schüsse in Bremer-Neustadt. Dabei ist heute Vormittag ein Mann verletzt worden. Zeugen hatten gegen 10 Uhr Schüsse im Bunden Tor Steinweg gemeldet. Einsatzkräfte fanden einen durch Schüsse ins Bein verletzten Mann. In der Nähe konnte ein Fahrzeug mit 4 Verdächtigen gestellt werden. Die Hintergründe sind noch unklar, die Ermittlungen laufen. 2-Jährige in Lebensgefahr. Das Mädchen ist in Aurich von einem Auto angefahren worden. Es war laut Polizei von einem Grundstück auf die Straße gelaufen. Ein 67-jähriger Autofahrer konnte nicht mehr rechtzeitig bremsen. News aus deiner Region bekommst du bei uns stündlich von morgens bis abends.

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2: Die aktuellen Temperaturen für dich: 16 Grad in Selsingen im Landkreis Rothenburg, 17 Grad in Bremen-Lesum. Es ist jetzt ein bisschen kälter, als es heute tagsüber noch war. Die Sonne, die bleibt aber, bis sie untergeht. Es ist ein richtig freundlicher Feierabend.
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2: Nach wie vor kurzer Stau auf der A1 hier bei uns in Bremen, da immer noch in beiden Richtungen 3 Kilometer Stau und Stop and Go vor der Baustelle auf der Weserbrücke und immer noch 3 Kilometer Stau zwischen der Neustadt und Huchting, also auf der B75 von Bremen Richtung Delmenhorst wegen des Unfalls vorhin. Auf der B212 zwischen Sürwürden und Golzwaden, also im Landkreis Wesermarsch, außerdem immer noch die Sperrung. In beiden Richtungen ist die B212 hier dicht wegen des Unfalls vorhin. Auf der B6 in Bremen steht der erste Blitzer für dich, wenn du Hochrichtung A7 fährst, kurz hinterm Utbremer Kreisel. Auf der B74 im Landkreis Osterholz von Hambergen Richtung Osterholz-Scharmbeck stehen sie im Wald hinter der Oldenbüttler Straße. In Bremen auf der Richard-Bullian-Allee wird stadteinwärts geblitzt. Direkt nach der Abfahrt fahr, also wenn du von der A27 runterkommst. Auf der, weiß gar nicht, welche Straße das ist. In Bremerhaven stehen sie, wenn du Richtung Langen fährst, an der Brücke bei der Stadthalle, mein Gott. In Geestland im Landkreis Cuxhaven auf der Sieverner Straße, außerdem ein Blitzer in Höhe des Imbisses, wenn du Richtung Sievern fährst. René, Kim, Jens, Mehmet, Melanie, Thorsten und Jan, vielen Dank fürs Melden. Unsere WhatsApp-Nummer für deine Blitzer und Verkehrsupdates ist die 0173 680 5712. Wir haben es kurz vor 7:30. Jesse ist hier. Moin.
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mit Energy Bremen durch deinen Feierabend. Und es gibt eine Meldung von den Straßen um 7:07. Vorsicht auf der B210. Wilhelmshaven-Wittmund. In Höhe Jever Zentrum laufen gerade Bergungsarbeiten nach einem Unfall. Deswegen ist die Bundesstraße da in beiden Richtungen aktuell gesperrt. B210 Wilhelmshaven-Wittmund in Höhe Jever Zentrum in beiden Richtungen dicht. Da laufen im Moment Bergungsarbeiten. Eine bessere Nachricht allerdings jetzt für dich, denn die Queen of WM-Songs hat wieder einen am Start. Shakira, nachdem sie 2010 schon Waka Waka hatte, jetzt Die Die. Zusammen mit Burna Boy. Einfach mal selber einen Eindruck von machen. Gibt's jetzt für dich bei Energy Bremen.

0: Auch ganz, ganz tief unter der Meeresoberfläche wird es zum Teil richtig süß. Energy Bremen ist hier in deinem Feierabend. Viertel vor acht haben wir es. Und jetzt gibt's gute Nachrichten für dich. Von Gesa aus der Energy Bremen Morning Show.
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2: Dass wir im Jahr 2026 immer noch neue Tierarten entdecken, finde ich sehr faszinierend. Und umso cooler, wenn es dann auch noch so süße sind. Ganz tief im Meer vor den Galapagos-Inseln haben Forscher einen winzigen, blauen Mini-Oktopus entdeckt, der nur etwa so groß ist wie ein Golfball. Ihr müsst unbedingt mal Fotos googeln. Der sieht fast aus wie so ein Fantasietier. Überhaupt nicht echt, weil er so winzig ist und auch einfach so kleine Arme hat. Und ist auch einfach irgendwie sehr knuffig.
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0: 5 vor 8. Ich bin Colin Mock. Schönen guten Abend. Lange Haftstrafe für die mutmaßliche Ex-RAF-Terroristin Daniela Klette. Das Landgericht Verden hat die 67-Jährige zu 13 Jahren Gefängnis verurteilt. Laut Gericht erbeutete Klette bei Raubüberfällen mit den Komplizen Garwig und Staub über 2 Millionen Euro. Nach den anderen beiden wird weiter gefahndet. Dem Ebola-Patienten in der Berliner Charité geht es besser. Die Laborwerte des US-Amerikaners sind fast wieder normal, heißt es von der Klinik. Der Mann arbeitet selbst als Arzt und hatte sich in der Demokratischen Republik Kongo mit dem gefährlichen Virus infiziert. Über 20.000 aktive oder ehemalige Beamte in Bremen bekommen bald eine gute Summe Geld. Das Bundesverfassungsgericht hat entschieden, dass Bund und Länder ihre Angestellten zu schlecht bezahlt haben. Deshalb werden die Bezüge jetzt rückwirkend zum 1. Januar 2024 angehoben. Laut Weser-Kurier ergibt das für Bremen Mehrausgaben von knapp 120 Millionen Euro. In Leipzig steht heute Abend das Finale in der Conference League an. Dort treffen der englische Club Crystal Palace und Rayo Vallecano aus Spanien aufeinander. Es ist das erste Mal, dass das Conference League-Finale in Deutschland stattfindet.
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2: Mit den aktuellen Temperaturen für dich: 14 Grad in Jever im Landkreis Friesland, 17 Grad in Zedinghausen im Landkreis Verden. Ansonsten überall Sonne bei uns in Bremen, Bremerhaven, Oldenburg und im Zug.
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2: Zwei Stausensperrungen für dich und zwei Blitzer. Die B210 Wilhelmshaven-Wittmund in Höhe Jever-Zentrum ist die in beiden Richtungen dicht. Da laufen Bergungsarbeiten. Und auch in beiden Richtungen gesperrt ist die B212. Und zwar zwischen Sürwürden und Golzwaden im Landkreis Wesermarsch. Da gab es vorhin einen Unfall. Geblitzt wird in Bremen auf der Richard-Bolian-Allee stadteinwärts, direkt hinter der Abfahrt Fahr. Und im Landkreis Cuxhaven in Geestland auf der Sieverner Straße in Höhe des Imbisses, wenn du Richtung Sievern fährst. Danke an Mehmet, Melanie und Jan fürs Melden. Unsere kostenlose Hotline für deine Blitzer und Verkehrsupdates ist die 0800 10 22 400.
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